seit über 10 Jahren bieten Nothing But Thieves Modern Rock par excellence. Und das ändert sich mit der Single Evolution zum Glück auch nicht. Evolution von Nothing But Thieves ist neu auf Rockantenne Bayern.

eine der dienstältesten Gothic-Rockbands Deutschlands, zieht ein weiteres musikalisches Ass aus dem Ärmel. Lacrimas Profundere. Ihre Single Nevermore ist neu auf Rockantenne Bayern.

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2: Ich bin Gregor Jose Moser. Bis zur Landtagswahl in Sachsen-Anhalt sind es nur noch wenige Tage. Die AfD liegt in Umfragen weit vorn. Der Zentralrat der Juden hat deshalb mit deutlichen Worten vor der Partei gewarnt, die in Sachsen-Anhalt gesichert rechtsextrem ist. AfD-Politiker wie Spitzenkandidat Ulrich Siegmund seien erklärte Gegner der offenen Gesellschaft, sagte Zentralratspräsident Schuster dem Redaktionsnetzwerk Deutschland. Die demokratischen Parteien wiederum seien gefordert, Sorgen und Nöte der Menschen ernst zu nehmen. Hausarzt oder Fachärztin, wohin zuerst? Hausarzt, sagt die Bundesärztekammer. Wer dies nicht tue, solle einen Nachteil spüren, forderte Ärztekammerpräsident Reinhardt in der Funke Mediengruppe. Hintergrund ist ein Gesetzesvorhaben von Union und SPD zur sogenannten Primärversorgung, wobei der Hausarzt eben als erste Anlaufstelle dient. Damit sollen Wartezeiten verkürzt werden. Der Absturz einer Germanwings-Maschine in den Alpen mit 150 Toten ist auch nach mehr als 10 Jahren juristisch noch nicht abgeschlossen. Vor Gericht wird heute in Braunschweig in einem neuen Verfahren um zusätzlichen Schadenersatz gestritten. Mehr von Thomas Bremser.
3: Der Co-Pilot hat die Maschine damals bewusst zum Absturz gebracht. Zu diesem Ergebnis kommen die offiziellen Untersuchungen. Ein Arzt hatte 2 Wochen vorher eine mögliche Psychose festgestellt. Die Lufthansa zahlte den Hinterbliebenen mehrere 10.000 Euro. Einige fordern noch Geld vom Staat. Denn der ist verantwortlich für die flugmedizinischen Untersuchungen der Crew. Die hätte der Co-Pilot gar nicht bestehen dürfen, sagen die Kläger.
2: Früh aufstehen lohnt sich. 2 Wochen nach der Sonnenfinsternis ist heute Morgen am Himmel eine partielle Mondfinsternis zu beobachten. Ab 4.33 Uhr wird sich der Mond zu mehr als 90% verdunkeln, weil er in den Kernschatten der Erde eintritt.
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Eine Band endgültig auf dem Weg nach oben. The Pretty Reckless. Ihr jüngster Singlestreich heißt About You und ist neu. Auf Rockantenne Bayern.

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2: Ich bin Gregor Jose Moser. Ein Blick zum Himmel kann sich lohnen, denn jetzt am Morgen ist eine partielle Mondfinsternis zu beobachten. Ab 4.33 Uhr wird sich der Mond zu mehr als 90% verdunkeln, weil er in den Kernschatten der Erde eintritt. Enden wird das Phänomen kurz vor 8 Uhr, also ohne uns, weil da die Sonne schon auf und der Mond untergegangen ist. 9 Tage vor der Landtagswahl in Sachsen-Anhalt führt die AfD in Umfragen mit über 40%. Auch deshalb könnte die Regierungsbildung danach schwierig werden. Jetzt betont die Linke noch einmal, sie könne sich eine Zusammenarbeit mit der in Umfragen zweitplatzierten CDU vorstellen. Der linken Fraktionschef im Bundestag Pellmann hat der Rheinischen Post gesagt, ein Modell wie in Thüringen oder Sachsen wäre denkbar. Dort arbeitet die Linke jeweils projektbezogen mit einer CDU-geführten Minderheitsregierung zusammen. Er soll Warnungen vor Stürmen und Sturzfluten verbessern und bei der Überwachung aktiver Waldbrände helfen. Dafür ist ein neuer europäischer Wettersatellit ins All gestartet. An Bord einer Ariane 6 Rakete hob der Satellit am späten Abend vom europäischen Weltraumbahnhof in Kourou in Französisch-Guayana ab. Der Wettersatellit erstellt deutlich häufige Aufnahmen, und zwar alle 2,5 Minuten, und die sind auch genauer. Die Ligaphase in der Fußball Champions League ist ausgelost. Jedes Team bestreitet ja 8 Spiele. Der FC Bayern trifft in der neuen Saison unter anderem auf Arsenal und Manchester United. Borussia Dortmund bekommt es etwa mit Inter Mailand und Arsenal zu tun. RB Leipzig mit Real Madrid und Manchester City. Der VfB Stuttgart trifft zum Beispiel auf Inter Mailand und Atletico Madrid.
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Es gibt noch schöne Überraschungen in diesem Leben. Kiss in Dynamite haben mit ihrem Noch-Sänger Hannes Braun ein Abschiedsalbum aufgenommen. Erste Single daraus und neu auf Rockantenne Bayern. Glory Days.

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1: The Who, Hun. Liebe Hörer, bringt euer Mongolisch auf Vordermann, es darf wieder mitgekehlkopft werden. The Who sind zurück mit ihrem dritten Studioalbum Hun und bieten erneut allerfeinsten Folk-Metal, made in Ulan.

leben die Mongolen von ihrer Exotik. Aber selbst wenn man die entfernen würde, blieben unterm Strich immer noch geile Hardrock-Songs übrig. Die außergewöhnliche Instrumentierung ermöglicht aber, uns so richtig in die mongolische Geschichte zu entführen, die The Who in ihren Songs darstellen. Freuen wir uns also auf die Tour von The Who im Oktober und hören bis dahin Hun, das Album der Woche auf Rockantenne Bayern. Und natürlich geben wir uns daraus jetzt auch einen Song.

0: äußerst gefühlvoll gehen Greta Van Fleet auf der zweiten Single ihres kommenden Albums Palace for the People zu Werke.
1: So You Stand von Greta Van Fleet ist neu auf Rock Antenne Bayern.

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7: Das Rockantenne Bayern-Wetter. Heute zeigt sich im Freistaat erstmal noch die Sonne. Dazu Höchstwerte von 25 bis 32 Grad. Von Südwesten ziehen aber schon im Laufe des Mittags schwere Gewitter mit Sturmböen Richtung Osten. Danach bleibt es regional länger regnerisch. Auch am Wochenende durchwachsen, zwischendurch Sonne.
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7: Ich bin Sophie Gareis. Es ist 5 Uhr. Guten Morgen. Deutschland will sich besser gegen Bedrohungen von innen und außen schützen. Dafür haben Union und SPD bei ihrer Tagung in Münster 10 konkrete Maßnahmen beschlossen. Zum einen soll die Drohnenabwehr gestärkt, die Bundeswehrreserve aufgestockt und zum anderen die Nachrichtendienste reformiert werden. Außerdem will sich Deutschland bei Rohstoffen und Technologien unabhängiger von anderen Ländern machen. In Zukunft könnten wir noch schneller und präziser vor Unwettern gewarnt werden. Die Europäische Raumfahrtbehörde ESA hat am Abend einen neuen Wettersatelliten ins All geschickt. In 10 Tagen soll er sein Ziel erreichen. Oben angekommen erstellt er dann alle 2,5 Minuten Aufnahmen. Dadurch gibt es noch genauere Vorhersagen für Hagel, Sturzfluten und Starkwind. Und auch Waldbrände können besser vorhergesagt werden. Unsere deutschen Basketballmänner haben den nächsten wichtigen Schritt zur WM 2027 in Katar gemacht. Das DBB-Team setzte sich bei der Qualifikation am Abend in Köln mit 99-83 gegen die Niederlande durch. Kurz zuvor waren auch die Basketballfrauen in Köln gefragt. Sie haben allerdings eine knappe 62-63 Niederlage gegen die Türkei kassiert.
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7: Die Hollywood Vampires erhalten ihre eigene Dokumentation. Somit landet die Geschichte der Rock-Supergroup aus Hollywood auf der Leinwand. Aktuell besteht die Band aus Joe Perry von Aerosmith, Alice Cooper und Schauspieler Johnny Depp. Zu ihren Anfangstagen sollen auch Beatle John Lennon und The Who-Schlagzeuger Keith Moon Teil der Gruppe gewesen sein. Unleashed Spirits – The Rise of the Hollywood Vampires feiert am 18. September seine Premiere beim Boston Film Festival. Wann und wo der Film danach auch für uns erscheint, steht noch nicht fest.
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8: Raus aus den Federn, rein in den Freitag. Schönen guten Morgen.
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Die Rockantenne Frühschicht mit Barney Barnsteiner. Ernährungsmediziner kritisieren Instant-Nudeln und bezeichnen sie als zu keiner Zeit akzeptables Lebensmittel. Ramen sind quasi das Dschungelcamp unter den Mahlzeiten. Jeder weiß, dass es kompletter Schrott ist, aber am Ende ziehen es sich trotzdem alle rein. Nährwert ist gleich null. Wobei für ein leeres Studentenbudget und maximal 5 Minuten Geduld am Herd sind Instant-Nudeln allerdings ein absolutes Meisterwerk.

Die Rockantenne Frühschicht mit Barney Barnsteiner hinein in den Freitag. Und hier ein wichtiger Hinweis, um mit 1.000 Euro ins Wochenende zu starten. Achtet weiterhin auf Linkin Park mit Emptiness Machine und auf Queen mit Bohemian Rhapsody. Wenn die beiden Songs hintereinander in voller Länge laufen, dann müsst ihr schnell sein. Ran an den Apparillo. 08000 80 4000 wählen, Rockantenne Studio Hotline und 1.000 Euro abstauben. Das wäre doch heute Morgen ein absolutes Highlight hier in der Rockantenne Frühschicht. 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

0: Das Rockantenne Bayernwetter. Heute zeigt sich im Freistaat erstmal noch die Sonne. Dazu Höchstwerte von 25 bis 32 Grad. Von Südwesten ziehen aber schon im Laufe des Mittags schwere Gewitter mit Sturmböen Richtung Osten. Danach bleibt es regional länger regnerisch. Auch am Wochenende durchwachsen, zwischendurch Sonne.
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0: Ich bin Sophie Gareis. Es ist 5:30. Guten Morgen. Nach der schweren Sturzflut in Nepal mit hunderten Toten und weiterhin über 1000 Vermissten kommt jetzt auch aus Bayern Hilfe für die Region. Die Hilfsorganisation Humedica aus Kaufbeuren bereitet unter anderem Hygienepakete vor und will Notunterkünfte bereitstellen. Ein Humedica-Mitarbeiter ist schon vor Ort und macht sich ein Bild der Lage. Auch ein medizinisches Team soll in die Region geschickt werden. Zwei neue Bäume auf dem Grundstück von FC Bayern Ehrenpräsident Uli Hoeneß am Tegernsee landen vor Gericht. Ein Nachbar klagt vor dem Landgericht München und fordert, dass die Bäume wegkommen, weil sie seine Sicht und den Wert seines Grundstücks mindern sollen. Eine Einigung scheiterte, das Urteil soll am 24. September kommen. Nichts ist für immer verloren. Das beweist jetzt eine Geschichte aus den österreichischen Alpen. Ein bayerischer Bergsportler hat nach 63 Jahren seinen in den Bergen verlorenen Rucksack zurückbekommen. Ein schmelzender Gletscher hatte die Ausrüstung nach mehr als 6 Jahrzehnten zutage gefördert. Die Familie des heute 86-jährigen Besitzers hat den Rucksack in Tirol auch schon abgeholt.
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0: Die Rockwelt kündigt wieder Albumnachschub an. Die Mittelalter-Rocker von In Extremo beliefern uns Ende Oktober mit ihrem neuen Akustikalbum Tranquillo 2. Darauf hat die Combo 17 Tracks aus ihrer Karriere mit Unterstützung von Kollegen wie Doro Pesch und Feiner Sahne Fischfilet neu eingespielt. Ebenfalls im Oktober erscheint Live 25 von The Suite, eine Sammlung an Konzertmitschnitten der Tour im letzten Jahr. Und Boston veröffentlichen zum 50-jährigen Jubiläum ihr selbstbetiteltes Debütalbum neu mit bisher ungehörten Aufnahmen. Darauf müssen wir allerdings noch bis Mitte 2027 warten.
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Eine aktuelle Studie besagt, wer später frühstückt, erhöht damit sein Sterberisiko. In dieser Studie mit 30.000 Teilnehmern zeigt sich, wer zwischen 7 und 8 Uhr morgens frühstückt, lebt statistisch am längsten. Moment mal. Zwischen 7 und 8 Uhr frühstücken? Leute, das ist doch nicht früh. Naja, also wer nachts um 4 Uhr mit Heißhunger an den Kühlschrank schleicht, wird vermutlich 100 Jahre alt. Und wer nach 8 Uhr frühstückt, stirbt früher, kann also auch gleich liegen bleiben.

Die Rockantenne Frühschicht mit Barney Barnstoner. Vorsicht heute Morgen beim Griff in die Schublade in Sachen Unterhose. In Baden-Württemberg hat eine Frau eine Schlange in ihrer Unterhosenschublade entdeckt. Der Schreck war natürlich gewaltig. Zum Glück war es nur eine ungiftige Kornnatter. Da hat sich der Ehemann wohl falsch beraten lassen.

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4: Das Rockantenne Bayern-Wetter. Heute zeigt sich im Freistaat erstmal noch die Sonne, dazu Höchstwerte von 25 bis 32 Grad. Von Südwesten ziehen aber schon im Laufe des Mittags schwere Gewitter mit Sturmböen Richtung Osten. Danach bleibt es regional länger regnerisch. Auch am Wochenende durchwachsen, zwischendurch Sonne.
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4: Ich bin Sophie Kareis. Es ist 6 Uhr. Guten Morgen. Nach der schweren Sturzflut in Nepal suchen die Rettungskräfte immer noch fieberhaft nach den über 1400 Vermissten, darunter auch 8 Deutsche. Die Zahl der Opfer ist mittlerweile auf fast 400 gestiegen. Hilfe kommt momentan nur langsam und teils nur aus der Luft an, weil viele Straßen und Brücken zerstört sind. Die Behörden warnen wegen des anhaltenden Regens außerdem vor weiteren Überschwemmungen. In den USA verschärft Meta jetzt die Schutzmechanismen für Kinder und Jugendliche auf seinen Plattformen Facebook und Instagram. Verbraucherschützer in Deutschland fordern auch bei uns strengere Regeln, also etwa Zeitbeschränkungen oder nächtliche Sperren. Die Chefin des Bundesverbands der Verbraucherzentralen, Ramona Popp, sagte dem Redaktionsnetzwerk Deutschland, die Verantwortung könne und dürfe nicht allein bei den Eltern liegen. In Monaco wurden gestern die Partien für die Ligaphase der Fußball-Champions League ausgelost. Für Leipzig kommt es hart. Die Sachsen treffen auswärts auf Real Madrid und Manchester United. Der FC Bayern bekommt es zu Hause unter anderem mit Arsenal London zu tun. Borussia Dortmund trifft auf Inter Mailand, genauso wie der VfB Stuttgart. Der bekommt es außerdem mit Atletico Madrid zu tun.
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4: Australien setzt ein Zeichen gegen KI-Musik. Ab Montag tritt eine neue Regelung in Kraft, die KI-generierte Songs aus den australischen Charts verbannt. Darunter fallen allerdings nur Stücke, die komplett von einer künstlichen Intelligenz erzeugt wurden. Songs, bei denen KI nur unterstützend genutzt wird, bleiben weiterhin erlaubt. Damit will die Australian Recording Industry Association laut eigener Aussage die menschliche Natur der Kunstfertigkeit in einem sich schnell entwickelnden Bereich fördern.
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5: Schönen guten Morgen, wie heißt es so schön, Morgenstund hat Gold im Mund oder auch der frühe Vogel fängt den Wurm. Alles schön und gut. Ich sag, wer früh aufsteht, macht sich in dieser Stunde so richtig die Taschen voll. Haltet euch bereit für den Rockantenne Double Shot.
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0: 6:09.
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0: Die Uhr tickt. 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Man kann es doch nicht sagen. Wohin geht diese Mega-Party, dieses Riesendankeschön an einen Verein? 666 Liter Bier, 1000 Bratwürste, wir haben nachgezählt. 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
3: Wir sind der Klarendammeck-Wechselbürger. 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
0: Klickt euch rein in die Rockantenne-App. Lasst eure Stimme da für euren Verein oder einen der vielen großartigen Vereine, die euch sympathisch sind, die im Rennen sind. Und Party ist auch das richtige Stichwort für den nächsten Song. Party gibt's heute bei Jack Black. Der feiert heute seinen 57. Geburtstag. Jetzt auf Rockantenne natürlich mit Tenacious D. Tribute.
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ACDC Garantie auf Rockantenne. Rock'n'Roll ain't noise pollution. 6 Uhr und 18 Minuten. Schönen guten Morgen. Der Hochsommer verabschiedet sich pünktlich zum Wochenende. In den Freibädern hängt die Badehose schon auf Halbmast. Am Wochenende maximal 25 Grad. Heute geht es nochmal Richtung 30 Grad. Aber am Wochenende, ja, etwas angenehmer auf jeden Fall. Der Wettergott scheint ein Fußballgott zu sein. Ideale Bedingungen zum Bundesliga-Start. Heute Abend kann man Vollgas geben in einigen Rock-Cities. Da hätte ich ein paar Vorschläge, zum Beispiel für den Raum Oberhausen. Da kann ich euch die Show der Dark Rocker von Lacrimas Profundere ans Herz legen. Da sorgt nicht nur die Musik für Gänsehaut. Auch die Live-Performance, da ist einiges geboten. Düster wird's auch in Potsdam mit Mono Inc. Herrschaften aus Hamburg präsentieren heute Abend ihr aktuelles Album Darkness. Wie passend. Und Powerwolves sind am Start. Und zwar auf dem Schlossplatz in Coburg. Los geht's um 18.30 Uhr. Ein paar Tickets gibt's noch online. Jetzt im besten Rock Nonstop. Hier in der Rockantenne Frühschicht. John Parr. St. Elmo's Fire.

0: Nazareth, This Flight Tonight. Die Rockantenne Frühschicht, 6.27 Uhr, Minuten, Freitag, der 28. August. Wie sieht's denn auf eurem Konto aus aktuell? Wäre da noch Platz, also so richtig Platz auf eurem Konto, dann gleich ganz genau zuhören nach den Rockantenne-News hier um 6:30. Schnell sein auf der 0880-4000 unserer Rockantenne-Studio-Hotline. Frühes Aufstehen mit der Rockantenne-Frühschicht lohnt sich. Es liegt was in der Luft. Ich würde sagen, es riecht nach Double Shot.
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12: Das Rockantenne Bayernwetter. Heute zeigt sich im Freistaat erstmal noch die Sonne. Dazu Höchstwerte von 25 bis 32 Grad. Von Südwesten ziehen aber schon im Laufe des Mittags schwere Gewitter mit Sturmböen Richtung Osten. Danach bleibt es regional länger regnerisch. Auch am Wochenende durchwachsen, zwischendurch Sonne.
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12: Ich bin Sophie Gareis. Es ist 6:30. Guten Morgen. Pfäffenhausen im Landkreis Landshut wird zum Hotspot für Luftfahrttechnik der Zukunft. Das Wasserstoffzentrum erweitert seine Aufgaben. Neben Tests für Wasserstoff-Lkw entstehen dort jetzt Wasserstoffantriebe für Kleinflugzeuge und Drohnen. Mehrere Hochschulen, darunter die Uni Augsburg, erproben dort ihre neu entwickelten wasserstoffgekühlten Elektromotoren unter realen Bedingungen. Im Bayerischen Wald gibt es aktuell deutlich weniger Schäden durch den Borkenkäfer als in den vergangenen Jahren. Im Nationalpark wurden heuer rund 4000 Festmeter Schadholz festgestellt. 2023 waren es noch rund 140.000. Wirtschaftsminister Aiwanger bleibt aber vorsichtig. Viele Bäume seien nach der Hitze und Trockenheit geschwächt und anfällig. Der FC Bayern trifft in der Fußball-Champions-League-Gruppenphase auf ziemliche Hammergegner. Der Doublesieger bekommt es ab 8. September unter anderem zu Hause mit Arsenal London zu tun. Das hat die Auslosung am Abend in Monaco ergeben. Auswärts warten Atletico Madrid oder auch Manchester United.
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12: Der Freitag liefert wieder neue Alben für die Rockwelt. Die amerikanischen Metalcore

0: Track, der ist bereits seit gestern verfügbar.
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3: Schönen guten Morgen. Hier sind Linkin Park, The Emptiness Machine.

0: Halt, das war doch jetzt, oder?
1: Ganz genau. Linkin Park mit The Emptiness Machine. 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
0: Oder?
1: Oder es folgt jetzt direkt Queen mit Bohemian Rhapsody.
0: Und dann heißt Ka-Ching!
1: Dann ist das der Double Shot hier auf Rock Antenne Bayern. Und eure Chance auf 1000 Euro.

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1: 6.41 Uhr. Rockantenne, hier ist der Barney. Guten Morgen.
2: Guten Morgen.
1: Hallo, wer ist dran?
2: Silvia Spiegel.
1: Bist du aufgeregt?
2: Ja. Stress am frühen Morgen.
1: Ja. Was hast du gehört?
2: Linkin Park und Queen.
1: Linkin Park, Emptiness Machine, Queen,
2: genau.
1: Bohemian Rhapsody.
2: Richtig, ja.
1: Hast du schon einmal in deinem Leben in einer 6-Uhr-Stunde 1.000 Euro verdient?
2: Nein, habe ich nicht.
1: Was sagt man dazu? Gratuliere dir.
2: Ja, vielen, vielen Dank.
1: Und das nur mit Rockantenne hören.
2: Ja, total geil.
1: Seit wann liegst du auf der Lauer?
2: Also ich hörte schon die ganzen Tage und ich habe gerade gedacht, ach, jetzt kommt ja das Lied und mal gucken,
1: yes,
2: ob es hinkommt. Und dann dachte ich, jetzt rufst du mal an.
1: Hast du schon mal was Größeres gewonnen?
2: Nee, was Größeres nicht, nein.
1: Was machst du mit 1.000 Euro?
2: Oh, das können wir gut gebrauchen. Wir möchten die Garage erweitern, mhm, oder vielleicht auch nochmal für den Urlaub zurücklegen. Mal schauen.
1: Jawohl. Silvia, ja, ich habe deine Nummer. Die Kollegin ruft dich in der nächsten Viertelstunde, einer halben Stunde, okay, zurück. Ja.

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1: Red Hot Chili Peppers auf Rockantenne in der Frühschicht.
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1: Ja, wir müssen uns alle jetzt erstmal ein bisschen beruhigen, ja. Frühes Aufstehen mit der Rockantenne Frühschicht lohnt sich. 1.000 Euro gingen gerade an die Silvia mit dem Rockantenne Double Shot. Und so süß, ja, damit hat sie wirklich nicht gerechnet. Die war total überrascht. Herzlichen Glückwunsch. Und jetzt natürlich die Sache, wie geht's jetzt weiter? War es das mit dem Double Shot? Natürlich nicht, Sportsfreunde. Es geht genauso weiter und ihr macht es genauso wie die Silvia. Achtet auf Linkin Park, Emptiness Machine und auf Queen, Bohemian Rhapsody. Weiterhin gilt es, das ist der Rockantenne Double Shot. Beide Songs direkt hintereinander bringen 1.000 Euro. Einer der beiden Songs 100 Euro. Und es kann jederzeit wieder soweit sein mit dem Rockantenne Double Shot. Jetzt in der Frühschicht Journey, Classic Rock, Wheel in the Sky. 8 Minuten vor 7.

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12: Das Rockantenne Bayern-Wetter. Heute zeigt sich im Freistaat erstmal noch die Sonne. Dazu Höchstwerte von 25 bis 32 Grad. Von Südwesten ziehen aber schon im Laufe des Mittags schwere Gewitter mit Sturmböen Richtung Osten. Danach bleibt es regional länger regnerisch. Auch am Wochenende durchwachsen, zwischendurch Sonne.
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12: Ich bin Sophie Gareis. Es ist 7 Uhr. Guten Morgen. In dem Sturzflutgebiet an der Grenze zwischen China und Nepal müssen die Rettungskräfte in den kommenden Tagen mit weiteren Regenfällen rechnen. In Nepal und China werden immer noch über 1400 Menschen vermisst, darunter auch 8 Deutsche. Die Behörden beider Seiten bestätigen bisher über 470 Todesopfer. Auch aus Deutschland sollen in den kommenden Tagen Hilfskräfte eintreffen. Die Füllstände unserer Gasspeicher sind gerade auf ziemlich niedrigem Niveau. Sie liegen nur bei 52%. Die Grünen im Bund fordern deshalb jetzt einen Gipfel zur Versorgungssicherheit. Das Wirtschaftsministerium müsse da dann sagen, welche Maßnahmen es ergreifen will, um die Speicherziele zu erreichen. Unionsfraktionsvize Sepp Müller fordert, die Kohlekraftwerke wieder stärker zu nutzen. Die Weinlese in Deutschland hat in diesem Jahr so früh begonnen wie noch nie. Das hat das Deutsche Weininstitut mitgeteilt. Einige Winzer hätten dafür sogar ihren Urlaub abgebrochen. Die Ernte der Trauben wird dann voraussichtlich schon im September abgeschlossen sein. Die Winzer erwarten zwar etwas weniger Ertrag, aber dafür eine gute Qualität.
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12: Nightwish arbeiten an einem neuen Album. In diesem Jahr feiern die Symphonic-Metal-Legenden ihr 30-jähriges Bandbestehen, bisher allerdings sehr ruhig. Die Gruppe befindet sich seit 2024 in einer Pause. Das könnte sich aber bald ändern. Bandchef Tuomas Holopainen hat nun bekannt gegeben, an neuem Material zu arbeiten. 6 Songs habe er bereits geschrieben. Dabei will er allerdings nichts überstürzen. 2027 ist eine Rückkehr ins Studio geplant. Im Jahr darauf könnte sich Holopainen dann wieder eine Tour vorstellen.
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13: Schönen guten Morgen und gleich ist der Bernhard aus dem bayerischen Gundelfingen hier mit am Start nach Volbeat und The Outfield mit dem Rocksong seines Lebens.
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0: in der Rockantenne Frühschicht. 7:09.
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0: Ja, so das Gefühl stimmt. Es geht Richtung Wochenende. Das Wochenende steht vor der sogenannten Tür. Ja, und diesen Arbeitsfreitag bekommt man am besten rum mit der ultimativen Motivationskeule in Form des Rocksongs deines Lebens auf der 08.080-4000 Rock Antenne Studio Hotline. Wer ist dran? Hallo!
2: Hallo, guten Morgen, Barney. Hier ist der Bernhard aus Unfingen.
0: Bernhard, habe die Ehre. Her mit dem Rocksong deines Lebens.
2: Von Michael Mechanics, Word of Mouth, weil es ein guter Song ist, den ich gerne höre bei bestimmten Anlässen, Geburtstage, Silvester oder einfach abends mal auf der Terrasse.
0: Ja, aber es klingt so nach lustigen Familienfeiern bei euch.
2: Da läuft dann auf der Playlist, dann tanzen wir immer so den Kompassweg, also von Ost nach West und von Süd nach Nord. Das Bear Dance mit meiner Tochter, die macht einfach mit und hat ja keine Scheu.
0: Sehr gut, Rocktradition gelebt in der Familie, was kann es Besseres geben? Wie bist du eigentlich draufgekommen auf Mike and the Mechanics, Word of Mouth?
2: Also ich vor vielen Jahren mal wieder den Sender gewechselt habe, als ich wieder auf die Rockantenne gekommen bin und dann lief der dann öfters, dann da, das hat mir gefällt so.
0: Jawohl, Bernhard, hier ist er, der Rocksong deines Lebens.

0: Rockantenne. Beast of Burden. Gleiche beste Rock Nonstop. Disturbed, the Sound of Silence. 7:17 Uhr an diesem Freitagmorgen. Und in dieser Woche gab es sehr hohen Besuch für die Rock City Nürnberg. Die Rockstars Joe Perry von Aerosmith, Alice Cooper und Schauspieler und mittlerweile auch Rockstar Johnny Depp, alias die Hollywood Vampires, haben sich die Ehre gegeben in Nürnberg für ein Konzert und für einen überraschenden Restaurantbesuch. Cooper und Depp haben ihr Mittagessen beim Italiener L'Amore da Massimo eingenommen in Nürnberg und da geht gerade im Netz ein Video viral. Es gab Pasta aus dem Parmesanleib. Rockantenne-Hörer Martin aus Nürnberg hat sich dazu gemeldet. Martin, du kennst das Restaurant.
1: Ja, da war ich schon öfter. Die haben sehr leckere Pasta, aber leider war ich an dem Abend nicht da. Dafür war ich auf dem Konzert.
0: Ah, das ist natürlich viel wichtiger. Wie war das Konzert?
1: Das Konzert war sehr gut, musikalisch war was anderes. War eine spannende Kombi, weil Alice Cooper kenne ich ja solo schon live und der ist auch schon immer sehr großartig. Und jetzt in der Kombination einfach mal was anderes, weil sie auch einfach Songs spielen, die man jetzt sonst nicht so mehr so live hören kann. Hat Spaß gemacht.
0: Und wie hat dich der Hollywoodstar Johnny Depp als Rockstar überzeugt?
1: Hat mich positiv sehr überrascht. Also das mit dem Singen würde ich sagen, überlassen wir Alice Cooper, aber als Gitarrist ist er gut.
0: Also du würdest sagen, ein Konzertbesuch bei den Hollywood Vampires, einer Supergroup, lohnt sich.
1: Auf jeden Fall. Das ist doch eine Erfahrung wert, die man machen sollte.
0: Danke Martin für den Anruf und ihr habt es gehört, eine Chance habt ihr noch auf die Hollywood Vampires, sie live zu sehen, nämlich heute Abend in der Rock City Köln und vielleicht heute beim Mittagessen beim Lieblingsitaliener irgendwo in Köln. Oh, da stehen sie dann.

0: News Update um 7:30 gibt's gleich und dann Maiden. Off the Irons. Run to the Hills. Und No Doubt. Don't speak. Gleich hier in der Frühschicht.
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18: Das Rockantenne Bayern-Wetter. Heute zeigt sich im Freistaat erstmal noch die Sonne. Dazu Höchstwerte von 25 bis 32 Grad. Von Südwesten ziehen aber schon im Laufe des Mittags schwere Gewitter mit Sturmböen Richtung Osten. Danach bleibt es regional länger regnerisch. Auch am Wochenende durchwachsen, zwischendurch Sonne.
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18: Ich bin Sophie Gareis. Es ist 7:30. Guten Morgen. In der Hallertau startet ein neues Bewässerungsprojekt für Bayerns Hopfenbauern. Bei Neustadt an der Donau soll ab nächstem Jahr Wasser aus der Donau in 6 Speicherteiche gepumpt werden, aber nur, wenn der Pegel hoch genug ist. Von dort werden rund 1000 Hektar Hopfenfläche per Tröpfchenbewässerung versorgt.

0: Ausländer härter bestraft werden. In Bayern beginnen wieder mehrere Volksfeste. In Rosenheim, Regensburg oder auch in Nürnberg wird gefeiert. Das Nürnberger Herbstvolksfest hat sogar noch einen ganz besonderen Grund zum Feiern, nämlich seinen 200. Geburtstag. Bei der Regensburger Duld ist Anstich heute um 18 Uhr und das Rosenheimer Volksfest beginnt morgen.
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0: Soundgarden kehren zurück auf die Bühne, und zwar in ihrer Heimatstadt. Am 9. September startet das Footballteam der Seattle Seahawks in die neue NFL-Saison. Mit dabei ein besonderer Halftime-Act. Die Grunge-Legenden von Soundgarden werden mit The Pretty Reckless-Sängerin Taylor Momsen auftreten, die den Platz des verstorbenen Sängers Chris Cornell einnimmt. Dabei handelt es sich nicht um die erste Zusammenkunft der Musiker. Es bleibt aber spannend, ob mehr Konzerte in dieser Konstellation folgen werden.
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3: Guten Morgen.

0: muss das sein. Ein Maiden auf Rockantenne, Run to the Hills. Und es riecht nach Weißbier. Der Metal Moser hat das Studio betreten. Ja, da fühle ich mich zu Hause.
1: Ja, guten
0: das
1: Morgen.
0: Ist mein Rockantenne. Da bin ich zu Hause, jawohl. Metal Moser im ja. Studio, denn das Leben, unser Leben hat wieder einen Sinn. Die Bundesliga-Saison startet.
1: Ja, die WM und alle Infantinos sind momentan Geschichte und das ist gut so.
0: Ja.
1: Das ist sehr gut so. Es gibt keine zurückgenommenen roten Karten mehr, hoffentlich in dieser Saison.
0: Nein.
1: Und heute Abend geht's los.
0: Heute Abend geht's los, also endlich nicht mehr über das Wetter meckern, sondern über die Videoschiedsrichter. Heute Kracher, ja. FC Bayern München gegen den VfB Stuttgart.
1: Ist es denn der Kracher? Die letzten Partien sind irgendwie sehr einseitig ausgegangen, muss ich ganz ehrlich zugeben, im Sinne von Bayern München leider.
0: Oh je. Yeah. Ja. Also das ist ja schon bemitleidenswert, wenn du gar nicht mehr offensiv bist. Also ich sag, die Bayern gewinnen heute 4-0 und du gibst mir wahrscheinlich recht.
1: Nee, das wäre das erste Mal, Bunny. Aber ich muss ganz ehrlich, ich hoffe ja, es ist... Wir haben alles auf Null zurückgesetzt.
0: Ja,
1: okay?
0: Natürlich.
1: Das Ganze geht von vorne los.
0: Absolut.
1: Und deswegen kann auch mal ein Stuttgart 2-0 in München gewinnen.
0: Ja, das kann natürlich alles.
1: Ja, aber stell dir vor, die Bayern gewinnen 4-0. Stell dir vor, was passiert, dann jeder sagt, oh, die Saison ist doch schon wieder gegessen.
0: Übrigens, die Partie heute Abend frei empfangbar läuft bei Sat1.
1: Schau ich mir gar nicht erst an.
0: Ja.
1: Bayern schaue ich mir gar nicht erst an.
0: Ja, auf Sat1 mag ich es auch nicht gucken. Ich gucke schon auf Sky. Ja, weil bei Sat1 ist dann doch zu viel Werbung. Das sind zu viele Trinkpausen vor dem Spiel.
1: Ja, aber Moment mal, wie viel Geld hast du 50 Euro von Sky bekommen, um das zu sagen jetzt, oder? Ich
0: nein,
1: will auch die 50
0: nicht.
1: Euro.
0: Ich meine, es ist eine gute Nachricht für alle Fußballfans,
1: also.
0: Weil ja RTL kürzlich Sky übernommen hat, wird es in der neuen Bundesliga-Saison so viele Live-Spiele geben im Free-TV wie noch nie.
1: Ach, da schon.
0: Ja, RTL könnte bis zu 11 Spiele zeigen.
1: Braucht man dann das so noch oder Sky?
0: Das musst du wissen.
1: Ja.
0: Ich als Bayern-Fan, mir ist das egal.
1: Ja, natürlich
0: mag das aus Sky. Also 11 Spiele, das klingt viel, ist aber gerade mal ein durchschnittlicher Gruppenspieltag bei einer Fußball-Weltmeisterschaft. Also heute startet die Bundesliga-Saison. Wer wird dieses Jahr Vizemeister hinter den Bayern?
1: Ja. Ich wollte gerade fragen, wer wird Meister? Ich hätte mich getraut zu fragen, wer wird Meister. Meister wird nicht Elversberg, die werden knapp Champions.
0: Statt kein Bier vor 4 heißt es samstags wieder kein Bier vor 15:30 Uhr.

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1: Es ist passiert heute Morgen in der 6-Uhr-Stunde hier auf Rockantenne in der Frühschicht. Es liefen Linkin Park, Emptiness Machine und danach Queen, Bohemian Rhapsody. Und die Silvia aus Oberhausen war total perplex und überrascht, dass sie durchgekommen ist.
2: Bist du aufgeregt?
3: Ja.
2: Hast du schon einmal in deinem Leben in einer 6-Uhr-Stunde 1.000 Euro verdient?
3: Nein, habe ich nicht.
1: Was sagt man dazu? Gratuliere dir.
3: Ja, vielen, vielen Dank. Also ich hörte schon die ganzen Tage und ich habe gerade gedacht, ach, jetzt kommt ja das Lied und mal gucken, yes, ob es hinkommt. Und dann dachte ich, jetzt rufst du mal an.
1: Und hat 1.000 Euro abgeräumt. Geht also ins Ruhrgebiet. Die ersten 1.000 Euro für den Rockantenne Double Shot. Haltet euch weiterhin bereit. Das Ding läuft natürlich weiter, der Double Shot. Mit den Songs Linkin Park, Emptiness Machine. Ja!

Die beiden direkt hintereinander in voller Länge geben 1000 Euro. Macht's wie die Silvia auf der 08000 80 4000 Rockantenne Studio Hotline. Haltet euch bereit.

0: Manfred Mann's Earth Band for you in der Rockantenne. Frühschicht, 8 Uhr News gibt's gleich. Nächste Stunde sprechen wir über die Toten Hosen. Gestern eine Riesenparty in der Rock City Hamburg und wir spielen Altes Fieber.
1: Und immer wieder.
0: Und nach den News, Dawn Hanley.
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15: Unsere Vorschläge für ein lautes Wochenende. Dank eines Abstechers über die Landesgrenze nach Baden-Württemberg kommt ihr zum Metal Acker Festival in Tennenbronn, unter anderem mit Brothers of Metal, April Art und Dominum. Für alle, die nach dem Summer Breeze immer noch nicht genug vom Festivalsommer haben. Wer lieber in Franken bleibt, Powerwolf kommen am Freitag nach Coburg für ihre heilige Heavy-Metal-Messe mit ordentlich Pyros, Feuer und endlich normalen Leuten.
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16: Das Rockantenne Bayern-Wetter. Heute zeigt sich im Freistaat erstmal noch die Sonne. Dazu Höchstwerte von 25 bis 32 Grad. Von Südwesten ziehen aber schon im Laufe des Mittags schwere Gewitter mit Sturmböen Richtung Osten. Danach bleibt es regional länger regnerisch. Auch am Wochenende durchwachsen, zwischendurch Sonne.
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16: Ich bin Sophie Gareis. Es ist 8 Uhr. Guten Morgen. Nach der Sturzflut in Nepal ist die Lage vor Ort weiter kritisch. Immer noch werden rund 1400 Menschen vermisst. Die Zahl der Toten ist auf über 460 gestiegen. Wegen der großen Schlamm- und Geröllmassen sind die Hilfsarbeiten schwierig. Zahlreiche Brücken und Straßen sind nicht passierbar. Außerdem droht schon eine weitere Gefahr, denn es regnet immer weiter und mittlerweile hat sich ein See angestaut, der für eine weitere Flut sorgen könnte. In Zukunft könnten wir in Europa noch schneller und präziser vor Unwettern gewarnt werden. Die Europäische Raumfahrtbehörde ESA hat am Abend einen neuen Wettersatelliten ins All geschickt. In 10 Tagen soll er sein Ziel erreichen. Oben angekommen erstellt er dann alle 2,5 Minuten Aufnahmen. Dadurch gibt es noch genauere Vorhersagen für Hagel, Sturzfluten, Starkwind und auch für Waldbrände. Unsere deutschen Basketballmänner haben den nächsten wichtigen Schritt zur WM 2027 in Katar gemacht. Das DBB-Team setzte sich bei der Qualifikation am Abend in Köln mit 99-83 gegen die Niederlande durch. Kurz zuvor waren auch die Basketballfrauen in Köln gefragt. Sie haben allerdings eine knappe 62-63 Niederlage gegen die Türkei kassiert.
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16: Der Freitag liefert wieder neue Alben für die Rockwelt. Die amerikanischen Metalcore-Überflieger Beartooth veröffentlichen mit Pure Ecstasy ihre 6. Studioplatte. Das mexikanische Schwestern-Trio The Warning beliefert uns auf Everything's Falling mit frischen Alternative-Tönen. Und rechtzeitig zum Start ihres neuen Kinofilms beschenken uns die Schweden Ghost mit dem Soundtrack zu Too Big to Rick. Der ist bereits seit gestern verfügbar.
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0: Und mit Don Henley, The Boys of Summer und Collective Soul Shine. Und dann haben wir ein paar geschmeidige Veranstaltungshinweise, Konzerttipps hier in der Frühschicht für heute Abend und fürs Wochenende.
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Collective Soul. Und Schein in der Rockantenne, Frühschicht um 8 Uhr und 12 Minuten. Ja, der Hochsommer, langsam macht er die Biege. Heute nochmal Temperaturen bis 30 Grad und am Wochenende ist er weg dann. Maximal um die 25 Grad in den Freibädern. Hängen Sie die Badehose schon auf Halbmast. Der Wettergott ist auch ein Fußballgott. Ideale Bedingungen zum Bundesliga-Start. Und auch schöne Bedingungen für Rockkonzerte. Live abrocken und Party machen. Das geht heute Abend zum Beispiel im Raum Oberhausen. Dark Rocker von Lacrimas Profundere. Gänsehautmusik und eine grandiose Live-Performance ist da sicher. Düster wird's auch in Potsdam mit Mono Inc. Ebenfalls heute Abend präsentieren sie ihr aktuelles Album Darkness. Sehr, sehr passend und Powerwolf lassen es krachen auf dem Schlossplatz in Coburg. Auch heute Abend, los geht's um 18.30 Uhr, halb sieben. Tickets gibt's noch ein paar online. Jetzt im besten Rock Nonstop, Jethro Tull, Locomotive Breath. 8.13 Uhr.

0: You gotta fight for your right to party. Beastie Boys auf Rockantenne um 8:20 Uhr. 10 Minuten vor dem neuen Party. Gestern natürlich hier in der Rock City Hamburg. Die Toten Hosen haben Vollgas gegeben.
1: Überragend, überwältigend. Sowas Geiles, sowas Schönes. So viel Emotionen.
2: Es war perfekt. Es waren ganz viele Gäste da.
3: Materia, Vicky Leandros und dann auch noch BLAB. Mega. Hammer, hammer, hammer geil. Keiner mitgerechnet.
4: Also sie spielen ja, Schrei nach Liebe spielen sie ja jedes Mal. Aber das heute mal so mit BLAB zusammenzuhören, voll geil. Also ich habe mich sehr, sehr drüber gefreut. Es war auch sehr besonders.
2: Das war Hammer. Ich glaube, das wird man auch nur einmal im Leben erleben. Besser geht's nicht.
0: Und jetzt im besten Rock Non-Stop in der Frühschicht. Die Hosen. Altes Fieber auf Rockantenne.

0: The Sweet Blockbuster. Gleich Paddle of Mud. Mit Control im besten Rock und Stop auf Rockantenne. Und Peter Gabriel nach halb.
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11: Das Rockantenne Bayernwetter. Heute zeigt sich im Freistaat erstmal noch die Sonne, dazu Höchstwerte von 25 bis 32 Grad. Von Südwesten ziehen aber schon im Laufe des Mittags schwere Gewitter mit Sturmböen Richtung Osten. Danach bleibt es regional länger regnerisch. Auch am Wochenende durchwachsen, zwischendurch Sonne.
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11: Ich bin Sophie Gareis. Es ist 8:30. Guten Morgen. Nach der schweren Sturzflut in Nepal mit hunderten Toten und weiterhin über 1000 Vermissten kommt jetzt auch aus Bayern Hilfe für die Region. Die Hilfsorganisation Humedica aus Kaufbeuren bereitet unter anderem Hygienepakete vor und will Notunterkünfte bereitstellen. Ein Humedica-Mitarbeiter ist schon vor Ort und macht sich ein Bild der Lage. Auch ein medizinisches Team soll in die Region geschickt werden. Zwei neue Bäume auf dem Grundstück von FC Bayern Ehrenpräsident Uli Hoeneß am Tegernsee landen vor Gericht. Ein Nachbar klagt vor dem Landgericht München und fordert, dass die Bäume wegkommen, weil sie seine Sicht und den Wert seines Grundstücks mindern sollen. Eine Einigung scheiterte, das Urteil soll am 24. September kommen. Nichts ist für immer verloren. Das beweist jetzt eine Geschichte aus den österreichischen Alpen. Ein bayerischer Bergsportler hat nach 63 Jahren seinen in den Bergen verlorenen Rucksack zurückbekommen. Ein schmelzender Gletscher hatte die Ausrüstung nach mehr als 6 Jahrzehnten zutage gefördert. Die Familie des heute 86-jährigen Besitzers hat den Rucksack in Tirol auch schon abgeholt.
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11: Nightwish arbeiten an einem neuen Album. In diesem Jahr feiern die Symphonic-Metal-Legenden ihr 30-jähriges Bandbestehen, bisher allerdings sehr ruhig. Die Gruppe befindet sich seit 2024 in einer Pause. Das könnte sich aber bald ändern. Bandchef Tuomas Holopainen hat nun bekannt gegeben, an neuem Material zu arbeiten. 6 Songs habe er bereits geschrieben. Dabei will er allerdings nichts überstürzen. 2027 ist eine Rückkehr ins Studio geplant. Im Jahr darauf könnte sich Holopainen dann wieder eine Tour vorstellen.
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0: Champagnerlaune heute Morgen in Oberhausen bei Rockantenne-Hörerin Silvia. Sie hat 1.000 Euro abgeräumt im Rockantenne-Doubleshot. Gleich mehr dazu nach Peter Gabriel und nach Guns N' Roses.

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1: 8:42, 18 Minuten vor 9. Wie heißt es so schön? Morgenstund hat Gold im Mund. Oder der frühe Vogel vögelt. Natürlich, er fängt den Wurm. Also alles schön und gut, aber abgeräumt und das Konto aufgefüllt wird frühmorgens auf Rockantenne. Hier in der Rockantenne Frühschicht. 1.000 Euro heute Morgen für die Silvia aus Oberhausen. Es lief der Double Shot. Linkin Park, Emptiness Machine und Queen Bohemian Rhapsody in der 6 Uhr Stunde. Oh, und sie war super süß, die Silvia. Bist du aufgeregt?
2: Ja.
1: Hast du schon einmal in deinem Leben in einer 6 Uhr Stunde 1.000 Euro verdient?
2: Nein, habe ich nicht.
1: Was sagt man dazu? Gratuliere dir.
2: Ja, vielen, vielen Dank. Also ich hörte schon die ganzen Tage und ich habe gerade gedacht, ach, jetzt kommt ja das Lied und mal gucken, yes, ob es hinkommt. Und dann dachte ich, jetzt ruf mal an.
1: Und sie ist durchgekommen auf der 08.080.4.000. Herzlichen Glückwunsch, 1.000 Euro gehen nach NRW ins Ruhrgebiet und ihr macht es einfach genauso. Weiterhin gilt es, wir spielen natürlich weiter den Double Shot. Haltet euch bereit für Linkin Park, The Emptiness Machine. Yes!

ACDC Garantie auf Rockantenne. Shut down in flames. 9:09. Endlich nicht mehr übers Wetter meckern, sondern wieder über den Videoschiedsrichter. Ja, heute startet die neue Bundesliga-Saison. Fußball ist angesagt. Heute Abend der Kracher FC Bayern München gegen VfB Stuttgart. Partie läuft frei empfangbar bei Sat1 und gute Nachricht für alle Fußballfans, weil RTL kürzlich Sky übernommen hat, wird es in der neuen Bundesliga-Saison so viele Live-Spiele im Free-TV geben wie noch nie. RTL könnte bis zu 11 Spiele zeigen. Heute also Start der Bundesliga-Saison. Wer wird dieses Jahr Vizemeister hinter Bayern München? Ja, vielleicht wird es doch spannend. Wer weiß. Toto mit Hose.

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14: Neues von Airborne, The Warning und Bertschuf. Es wird laut. Airborne liefern wieder ehrlichen Hardrock, perfekt für einen lauten Abend mit Freunden in Nürnberg oder Ingolstadt. The Warning bringen Modern Rock aus Mexiko nach Bayern. Drei Frauen, die mit ihrer Energie und starken Hooks jede Bühne zerlegen. Und Bertschuf servieren Metalcore und Alternative-Bretter, die zwischen brachialer Aggression und hoch emotionalen Melodien pendeln.
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15: Das Rockantenne Bayern-Wetter. Heute zeigt sich im Freistaat erstmal noch die Sonne. Dazu Höchstwerte von 25 bis 32 Grad. Von Südwesten ziehen aber schon im Laufe des Mittags schwere Gewitter mit Sturmböen Richtung Osten. Danach bleibt es regional länger regnerisch. Auch am Wochenende durchwachsen, zwischendurch Sonne.
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15: Ich bin Sophie Gareis. Es ist 9 Uhr. Guten Morgen. Die Suche nach den Vermissten nach der Sturzflut in Nepal geht fieberhaft weiter. Von über 1400, darunter auch 8 Deutschen, fehlt nach wie vor jede Spur. Die Zahl der Todesopfer steigt immer weiter an. Und jetzt droht schon die nächste Gefahr, eine weitere Sturzflut. Denn durch den andauernden Regen hat sich im Grenzgebiet ein See aufgestaut. In den USA hat der Tech-Konzern Meta ja schon zugestimmt, Kinder und Jugendliche auf seinen Plattformen Instagram und Facebook besser zu schützen. Verbraucherschützer in Deutschland fordern das jetzt auch bei uns. Also zum Beispiel Zeitbeschränkungen oder nächtliche Sperren. Die Chefin des Bundesverbands der Verbraucherzentralen, Ramona Popp, sagte dem Redaktionsnetzwerk Deutschland, die Verantwortung könne und dürfe nicht allein bei den Eltern liegen. In Monaco wurden gestern die Partien für die Ligaphase der Fußball Champions League ausgelost. Für Leipzig kommt es hart. Die Sachsen treffen auswärts auf Real Madrid und Manchester United. Der FC Bayern muss zu Hause unter anderem gegen Arsenal London ran. Borussia Dortmund trifft auf Inter Mailand, genauso wie der VfB Stuttgart. Der bekommt es außerdem mit Atletico Madrid zu tun.
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15: Soundgarden kehren zurück auf die Bühne, und zwar in ihrer Heimatstadt. Am 9. September startet das Footballteam der Seattle Seahawks in die neue NFL-Saison. Mit dabei ein besonderer Halftime-Act. Die Crunch-Legenden von Soundgarden werden mit The Pretty Reckless-Sängerin Taylor Momsen auftreten, die den Platz des verstorbenen Sängers Chris Cornell einnimmt. Dabei handelt es sich nicht um die erste Zusammenkunft der Musiker. Es bleibt aber spannend, ob mehr Konzerte in dieser Konstellation folgen werden.
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16: Hey Mosa, wie findest du eigentlich meinen Sixpack?
17: Gar nicht.
16: Blöde Sau. Los geht's mit Evanescence, going under.
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Hallo, hier ist die Miri, Sozialarbeiterin aus Freiburg. Ich wollte mal sagen, danke, lieber Barney, dass du so sozial bist und uns mit dem Sixpack und mit vor allem mehr Mucke für die Arbeit richtig gut versorgst.

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13: Und ein Meilenstein der Rockmusik. Kansas, Dust in the Wind.

0: Foreigner, Classic Rock auf Rockantenne, Say You Will, 9.40 Uhr, 20 Minuten. Vor 10 Jahren, so langsam aber sicher, neigt sich die Frühschicht hier dem Ende entgegen für diese Woche. Und wie immer gibt es jetzt den Blick zurück auf die Meldungen der vergangenen 5 Tage mit dem Kollegen Sven Dahlheimer. Also man kann sagen, die Frühschicht endet irgendwie mit Sven und sie begann in dieser Woche mit dem Bundeskanzler.
1: 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Montag.
2: Habt ihr das mitbekommen? Nach einem 4-wöchigen Sommerurlaub ist der braungebrannte Friedrich Merz nach Hürtgenwald gefahren, um zu sagen, dass er dort nur mit den Leuten spricht, die arbeiten und tätig sind. Genau mein Humor. Da kam mir eine Idee.
3: Ich spreche mit denen, die nicht schreien. Ich spreche mit denen, die arbeiten. Ich spreche mit denen, die helfen. Ich spreche mit denen, die tätig sind.

0: denke, das wird ihm gefallen.
1: Dienstag.
0: Eine bayerische Bäckerei hat Ärger mit dem Eichamt bekommen, weil ein Kunde sein halbes Brot nachgewogen und sich über 10 Gramm zu wenig beschwert hat. Der Bäckermeister hat geantwortet und gemeint, dass man eben manchmal gewinnt und manchmal verliert. Die klassische Variante des bekannten Glücksspiels Russisch Baguette.
1: Mittwoch.
2: So, was haben wir hier? Dr. Alban wird 69. Dazu fällt mir nur ein Gag ein, aber der ist albern.
0: Und das Jugendmagazin Bravo feiert heute seinen 70. Geburtstag. Ah, kennt ihr noch die Starschnitte, die man sammeln konnte? Bei den Beatles hat das 39 Ausgaben lang gedauert. Bei Tom Cruise 3.
1: Donnerstag.
0: Im Kreis Lörrach hat eine Frau ihre Unterhosenschublade aufgemacht und darin eine Schlange entdeckt. Zum Glück war es nur eine ungiftige Kornnatter. Da hatte sich ihr Mann wohl falsch beraten lassen. Ich mach besser Schluss.
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Rise Against und Satellite. So, irgendwie erleichtert fühle ich mich nach diesen 5 Stunden Rockantenne-Frühschicht. Irgendwie erleichtert. Ja, und zwar um 1.000 Euro erleichtert. Silvia aus Oberhausen, Gratulation. Hat ihn gehört in Rockantenne, Double Shot, Linkin Park, Emptiness Machine und Queen Bohemian Rhapsody. 1.000 Euro abgeräumt. Haltet euch bereit, kann jederzeit wieder soweit sein. Vielleicht ab 10 bei Julie Radford.

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9: Diese Woche erinnern wir uns im Freistaat an Charlie Watts von den Rolling Stones. 2021 ist er mit 80 Jahren friedlich im Kreis seiner Familie eingeschlafen. Charlie war immer der stille Gentleman im Hintergrund. Während vorne Jagger und Richards die Rampensau geben, war Charlie der stoische Taktgeber. Kein Showdrummer, er hat lieber mit seinem Talent den Groove der Band definiert. Ohne seine elegante Mischung aus Swing, Blues und Rock würden Songs wie Painted Black oder Start Me Up niemals so cool klingen. Rock in Peace, Charlie Watts.
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10: Ich bin Juliet Maluschka. Es ist 10 Uhr. Guten Tag. Nach der verheerenden Sturzflut in Nepal versuchen Helfer immer noch, Überlebende zu finden. Knapp 500 Todesopfer sind bestätigt, aber es werden immer noch mehrere hundert Menschen vermisst, darunter auch 8 Deutsche und viele andere Touristen. Sorgen bereitet außerdem ein neu angestauter See, der möglicherweise eine zweite Flut auslösen könnte. Unsere Gasspeicher sind gerade mal zur Hälfte gefüllt. Das ist eigentlich viel zu wenig. Die Grünen im Bund fordern deshalb jetzt einen Gipfel zur Versorgungssicherheit. Das Wirtschaftsministerium müsse da dann erklären, wie es die Speicherziele von 70-80% erreichen will. Aus der Union kommen schon Forderungen, die Kohlekraftwerke wieder stärker zu nutzen. Der Machtkampf beim Fußball-Weltverband eskaliert. Die UEFA will FIFA-Chef Infantino jetzt mit gerichtlicher Hilfe stürzen. Der Europäische Fußballverband klagt in den USA wegen des umstrittenen WM-Investorendeals gegen Infantino und gegen weitere Funktionäre. Die FIFA soll für das Strafverfahren auch zahlreiche Dokumente rund um den gescheiterten Deal rausrücken.
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11: Und ich wünsche euch einen fantastischen Freitag. So, ich bin schon im Wochenende offensichtlich, mein Gehirn. Die Sendung hat noch nicht mal angefangen. Gleich mit 3 Days Grace. Ein bisschen entspannter darf es mit Bruce Springsteen werden. Und I'm on fire. Ja, es ist die Mischung, die es so gut macht für uns. Und wir starten auch gleich direkt rein mit einem Klassiker von Yes, Owner of a Lonely Heart.
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0: Free Me. Ja, bald haben die meisten von uns ja ein bisschen Freiheit und Freizeit am Wochenende. Und wenn ihr da noch nach einer Einkehr für heute Abend sucht, ich habe da so ein paar Ideen. Wie wäre es zum Beispiel mit Dark Rock von Mono Inc.? Knapp 60 Euro könnt ihr euch noch ein Ticket für die Show in Potsdam sichern. Und zwar Open Air, dafür aber in kühlen Burgengefilden gibt's heute auch Mittelalterrock. In Extremo geben sich die Ehre in Chemnitz auf dem Wasserschloss Klaffenbach. Das Ding ist ausverkauft. Allen, die dabei sind, wünschen wir viel Spaß und gutes Wetter vor allem. Und für die Kollegen hier.
1: Hey Freunde, hier ist Falk Maria von Powerwolf.
0: Hi Freund. Für Powerwolf geht's auf dem Schlossplatz in Coburg. Los geht's um 18.30 Uhr. Tickets bekommt ihr noch online. Wir bereiten euch natürlich bestens auf den Konzertabend und das Wochenende vor. Und das geht ganz leicht mit dem besten Rock Nonstop auf Rockantenne. Gleich mit einer neuen Nummer von Muse, Cryogen.
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0: Hello.
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0: Heute Morgen war es doch endlich soweit. Kurz nach 7 in der Rockantenne Frühschicht bei Barney Barnsteiner. The Emptiness Machine und Bohemian Rhapsody direkt hintereinander. Der Double Shot hat das erste Mal zugeschlagen.
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0: Also, liebe Silvia, herzlichen Glückwunsch nach Oberhausen und ihr macht es jetzt genau wie Silvia, nämlich auf diese Banger achten, Linkin Park. Let you cut me off. Mit The Emptiness Machine und Queen mit Bohemian Rhapsody. Hört ihr die bei uns in voller Länge, ruft ihr an auf der kostenlosen Studio-Hotline 08000 80 4000, denn auf euch warten die nächsten 1000 Euro. Es kann jederzeit soweit sein, aber jetzt ist erstmal Zeit für unseren Geburtstagsrocker heute. Jack Black von Tenacious D. Happy fucking birthday und vielen Dank, dass du vielen Männern diese Hymne geschenkt hast, denn seitdem wissen sie einfach, wie sie mit ihren Frauen umzugehen haben beim Liebesakt. Hier sind Tenacious D und Fuck Her Gently.
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14: Das Album Boston von ganz genau Boston wird in dieser Woche 50 Jahre alt. Das Debütalbum der Band und ein echtes Classic Rock Monument. Gigantische Gitarrenwände, mehrstimmige Chöre und Melodien, die sich direkt ins Hirn fräsen. Ja, schon der Opener More Than a Feeling, eine Hook, die von Nürnberg bis Passau einfach immer perfekt funktioniert. Übrigens, das Album entstand damals zu großen Teilen als Heimstudio-Projekt mit selbstgebautem Besteck. Ja, dass Boston trotzdem diesen brachialen Stadionsound hinbekommen haben, das haben sie ihrem Bandleader und Mastermind Tom Shorts zu verdanken.
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15: Ich bin Juliette Marischka. Es ist 11 Uhr. Guten Tag. Die Zahl der Arbeitslosen in Deutschland bleibt bei über 3 Millionen. Im August haben sich 54.000 Menschen mehr arbeitslos gemeldet. Das ist allerdings üblich im August, denn noch ist Sommerpause, heißt es aus der Bundesanstalt für Arbeit. Gut schaut's aktuell für all diejenigen aus, die noch eine Ausbildung machen wollen, denn es sind noch 116.000 Azubi-Stellen unbesetzt. Es war abzusehen. Der norwegische König Harald ist tot. Der 89-Jährige starb heute früh im Krankenhaus in Oslo. Jetzt wird Kronprinz Haakon neuer König. Die Zukunft der Monarchie gilt trotzdem als unsicher, auch wegen der Skandale rund um seine Frau Mette Marit und deren Familie. Wie erwartet, der Leichtathletik-Europameister Owen Ansah akzeptiert die 4 Jahre Dopingsperre nicht und will das Ganze vor dem Sportgericht ausfechten. Ansah soll, so der Vorwurf, einen Dopingtest verweigert haben. Er sagt allerdings, der Kontrolleur sei außerhalb des vereinbarten Zeitfensters gekommen und Ansah hätte schnell zum Flughafen gemusst. Sollte das Sportgericht gegen ihn entscheiden, dann müsste er seine Medaillen von der Leichtathletik-EM zurückgeben.
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0: Einen wunderbaren Freitag wünsche ich euch und freue mich, dass wir die nächste halbe Stunde ein paar unserer Lieblingsrockstars nonstop genießen können zusammen. Die Ärzte sind dabei, Blink-182, Cheap Trick und Sleep Theory. Und los geht's mit Nightwish. Niemals.

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2: 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Wir nehmen an Highland Games teil. 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
0: Ah, na dann, ihr wisst Bescheid. Ihr könnt euch reinklicken in der Rockantenne-App und während ihr das tut, genießen wir zusammen Train mit Drops of Jupiter und The Police mit Every Breath You Take gleich bei uns auf Rockantenne.
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Chili Peppers, Other Side. Wir lieben den Freitag. Erstens, das Wochenende steht an. Zweitens, die neuen Alben kommen raus. Zum Beispiel diese brandneue Metalcore-Perle aus den Staaten.

einfachen Hit, der geht direkt rein. Beartooth öffnen ein neues Kapitel ihrer Bandgeschichte mit Pure Ecstasy, der Nachfolger ihrer 23er-Platte The Surface. Auf Pure Ecstasy bleibt allerdings nichts an der Oberfläche. Nach dem Outing von Sänger Caleb Shomo ist diese neue Platte die wohl persönlichste der Gruppe. Ähnlich emotional wird es mit dem neuen Werk von Mastodon.

Deep verabschieden sich die Progressive Metaler von ihrem verstorbenen Gitarristen Brent Hinds. Jungen Modern Rock Nachschub liefern außerdem drei Ladies aus Mexiko. The Warning beglücken uns mit ihrem Longplayer Everything's Falling, der beweist, dieses Trio ist definitiv gekommen, um zu bleiben. Überzeugen wir uns selbst, das sind The Warning mit Kerosene im besten Rock Nonstop auf Rockantenne.

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19: Rob Halford von Judas Priest feiert in dieser Woche seinen 75. Seine Stimme definiert Hymnen wie Breaking the Law oder Painkiller. Aber der Metal-God kann auch ganz zahm. Auf Instagram nimmt er uns mit in seinen Alltag und vor allem seine Katzen kommen groß raus. Unser Tipp? Wer im Freistaat doch mal einen schlechten Tag haben sollte, klickt euch einfach durch Robs Accounts und freut euch über Fotos vom Metal-God mit Fellnasen auf dem Schoß. Metal plus Katzen macht einfach alles besser. Happy Birthday, Rob Halford.
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20: Ich bin Juliette Marischka. Es ist 12 Uhr. Guten Tag. Nach der Sturzflut in Nepal bleibt die Lage angespannt. Noch immer werden rund 1400 Menschen vermisst. Die Zahl der Toten ist auf fast 500 gestiegen. Und es droht wieder Gefahr. Es hat sich hinter dem Geröll ein neuer See aufgestaut, der eine weitere Sturzflut auslösen könnte. Die chinesischen Rettungsmannschaften haben deshalb ihre Arbeiten erstmal unterbrochen. Unsere Gasspeicher sind gerade mal zur Hälfte gefüllt. Das ist eigentlich viel zu wenig. Die Grünen im Bund fordern deshalb jetzt einen Gipfel zur Versorgungssicherheit. Das Wirtschaftsministerium müsse da dann erklären, wie es die Speicherziele von 70-80% erreichen will. Aus der Union kommen schon Forderungen, die Kohlekraftwerke wieder stärker zu nutzen. In den USA hat der Tech-Konzern Meta ja schon zugestimmt, Kinder und Jugendliche auf seinen Plattformen Instagram und Facebook besser zu schützen. Verbraucherschützer in Deutschland fordern das jetzt auch bei uns, also zum Beispiel Zeitbeschränkungen oder nächtliche Sperren. Die Verantwortung könne und dürfe nicht allein bei den Eltern liegen, heißt es von den Verbraucherzentralen.
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1: Und jetzt starten wir entweder in die Mittagspause oder auch schon ins Wochenende standesgemäß. Richtig. Mit den Höllenglocken von AC/DC. Hell's Bells. Eine schöne Mittagspause.

0: Soundtrack für unsere Mittagspause auf Rockantenne. Ja, und vielleicht speist ihr da ja gerade in bester Gesellschaft. Solltet ihr euch in Köln rumtreiben, haltet die Augen offen. Die Hollywood Vampires sind in der Stadt und haben bereits vor ein paar Tagen in Nürnberg ihren Sinn für lokale Kulinarik gezeigt. Naja, also wenn man in Nürnberg, also die sehr nördliche Provinz von Italien versteht, zumindest. Alice Cooper und Johnny Depp haben dort nämlich bei einem Italiener ihr Mittagessen eingenommen. Unser Hörer Martin hat sie dort leider ganz knapp verpasst, aber immerhin war er auf dem Konzert der Supergroup. Wie war es denn, Martin?
1: Das Konzert war sehr gut, musikalisch mal was anderes. War eine spannende Kombi, weil Alice Cooper kenne ich ja solo schon live und der ist auch schon immer sehr großartig. Und jetzt in der Kombination einfach mal was anderes, weil sie auch einfach Songs spielen, die man jetzt sonst nicht so mehr so live hören kann. Ja. Hat Spaß gemacht.
0: Und wie macht sich Hollywoodstar Johnny Depp als Rockstar?
1: Hat mich positiv sehr überrascht. Also das mit dem Singen, würde ich sagen, überlassen wir Alice Cooper, aber als Gitarrist ist er gut.
0: Ja, das klingt doch sehr empfehlenswert. Danke dir, Martin. Lecker Schmecker Rock Nonstop, den haben wir dann gleich auch wieder am Start, und zwar von Ghost.

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0: Dancing with Myself. So wichtig, dass man sich auch selbst beschäftigen kann.
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0: Und jawohl, da hat es doch hier noch geklingelt. Kurz nach 7:30 in der Rock Antenne Frühstück mit Barney Warnsteiner. The Emptiness Machine und Bohemian Rhapsody direkt hintereinander. Und wer hat sich darüber gefreut? Die liebe Silvia aus Oberhausen.
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0: danke dir.
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2: 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Ihr wisst Bescheid. Jetzt genießen wir einen Song aus unserem Album der Woche von The Who und die haben sich dafür Johnny Hawkins von Nothing More geschnappt. Hier sind The Who mit Johnny Hawkins und Lost Soul.

Faith No More, Ashes to Ashes und gleich gibt's More. Und P.O.D.

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8: In Köln steigt die Gamescom. Viele fahren extra aus Bayern hin, denn immerhin werden Trailer für neue Blockbuster gezündet, wie Call of Duty Modern Warfare 4 und Gears of War E-Day. Wer lieber daheim im Freistaat bleibt, der neue Ghost-Konzertfilm startet im Kino. Und das Plattenregal wird auch voller. Airborne, The Warning und Beartooth veröffentlichen ihre neuen Alben. Alles dabei von klassischem Riffgeballer bis Modern Rock und Metal. Also, ob Konsole, Kinosessel oder Couch, die Woche ist schön laut.
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9: Ich bin Jutta Wittbrock. Es ist 13 Uhr. Guten Tag. Die Zahl der Arbeitslosen in Deutschland bleibt über 3 Millionen. Im August haben sich 54.000 Menschen mehr arbeitslos gemeldet. Das ist allerdings üblich im August, denn noch ist Sommerpause, heißt es aus der Bundesagentur für Arbeit. Gut schaut's aktuell für all diejenigen aus, die noch eine Ausbildung machen wollen, denn es sind noch 116.000 Azubi-Stellen unbesetzt. Der norwegische König Harald ist tot. Der 89-Jährige starb heute früh im Krankenhaus in Oslo. Jetzt wird Kronprinz Haakon neuer König. Die Zukunft der Monarchie gilt trotzdem als unsicher, auch wegen der Skandale rund um seine Frau Mette Marit und deren Familie. Der Machtkampf beim Fußball-Weltverband eskaliert. Die UEFA will FIFA-Chef Infantino mit gerichtlicher Hilfe stürzen. Der Europäische Fußballverband klagt in den USA wegen des umstrittenen WM-Investorendeals gegen Infantino und weitere Funktionäre. Die FIFA soll für das Strafverfahren auch zahlreiche Dokumente rund um den gescheiterten Deal ausrücken.
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10: Wir starten in den Freitagnachmittag gleich mit Queen. Und um euch jetzt schon mal die Stresspusteln zu nehmen, es ist nicht Bohemian Rhapsody, es ist Friends Will Be Friends. Ich möchte doch nicht, dass ihr jetzt gestresst ins Wochenende geht. Queen kommt gleich, außerdem die Doors dabei und Foreigner und die neue von Nothing But Thieves. Los geht's mit den Kollegen hier.
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seit über 10 Jahren bieten Nothing But Thieves Modern Rock par excellence. Und das ändert sich mit der Single Evolution zum Glück auch nicht. Evolution von Nothing But Thieves ist neu auf Rockantenne Bayern.

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0: Zaubermaus. Sheryl Crow für unseren Freitag mit Rockantenne und gleich geht's in die 2000er für die Killer. Und Classic Rock bringt JJ Cale mit. Gleich bei uns auf Rockantenne.
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Zeit, uns rennen wir Richtung Wochenende. Run to you und gleich tun wir das mit My Chemical Romance. Am Driver's Seat Richtung Wochenende und am 30. Oktober, da veröffentlichen Nickelback ihr neues Album. Rattle That Cage ist die aktuelle Single, die ballert ganz schön rein und wir lieben alles daran, dass sie es endlich offiziell machen, was sie eigentlich schon immer waren, nämlich richtige Metalheads, richtige Rockstars. Ja, Nickelback und Rockstar gibt's jetzt nochmal vor den News.

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15: Diese Woche erinnern wir uns im Freistaat an Charlie Watts von den Rolling Stones. 2021 ist er mit 80 Jahren friedlich im Kreis seiner Familie eingeschlafen. Charlie war immer der stille Gentleman im Hintergrund. Während vorne Jagger und Richards die Rampensau geben, war Charlie der stoische Taktgeber. Kein Showdrummer, er hat lieber mit seinem Talent den Groove der Band definiert. Ohne seine elegante Mischung aus Swing, Blues und Rock würden Songs wie Painted Black oder Start Me Up niemals so cool klingen. Rock in Peace, Charlie Watts.
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16: Ich bin Jutta Rittrock. Es ist 14 Uhr. Guten Tag. Nach der Sturzflut in Nepal ist im Katastrophengebiet eine vierköpfige Familie aus Deutschland gerettet worden. Gemeinsam mit anderen Geretteten wurde sie per Hubschrauber in Sicherheit gebracht, so ein Armeesprecher in Nepal. Die Zahl der Todesopfer ist indessen weiter gestiegen, auf mehr als 500. Das Auswärtige Amt in Berlin teilte jetzt mit, eine niedrige zweistellige Zahl deutscher Staatsangehöriger werde vermisst. Im Thüringer Landtag ist AfD-Fraktionschef Höcke zum zweiten Mal mit einem Misstrauensantrag gegen CDU-Ministerpräsident Mario Vogt gescheitert. Anlass war erneut Vogts aberkannter Doktortitel und sein erfolgloser Widerspruch dagegen bei der TU Chemnitz. Höcke stellte sich heute selbst als Ministerpräsident zur Wahl, bekam aber nicht genug Stimmen. In den USA hat Meta ja schon zugestimmt, Kinder und Jugendliche auf seinen Plattformen Instagram und Facebook besser zu schützen. Verbraucherschützer in Deutschland fordern das jetzt auch bei uns, also zum Beispiel Zeitbeschränkungen, nächtliche Sperren oder auch deaktivierte Benachrichtigungen.
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18: Und gleich mit My Chemical Romance, Social Distortion, Mr. Mister und Avril Lavigne und ihrem Happy Ending. Und rein geht's jetzt mit diesem Klassiker von Sniff in the Tears, Driver's Seat. Falls ihr auch auf dem Weg ins Wochenende seid, fahrt vorsichtig, aber ein bisschen mit Trommel auf dem Lenkrad geht immer klar.

0: Tim Curry. Wir hoffen, er lässt es sich da oben im Rockhimmel gut gehen. Das war ja mit seiner Paraderolle seines Lebens. Frankenfurter aus der Rocky Horror Picture Show. Time Warp auf Rockantenne. Und ja, wir sind traurig. Und das unterstützen Aerosmith auch. Gleich musikalisch mit Crying. Aber allzu lange wollen wir auch nicht weinen, denn Tim Curry geht es da oben im Rockhimmel bestimmt ganz, ganz gut. Und immerhin ist heute Freitag, deshalb... It's a beautiful day. It's a beautiful day. You two auch gleich dabei. Und damit verabschiede ich mich ins Wochenende. Hoffe, ihr habt ein feines eben solches. Julie Redford war das. Und ab kurz nach drei startet ihr mit dem lieben Alex Wangler rein im Rockantenne Home Run ins Wochenende. Das hört sich doch gut an, oder? So, dann habt es schön.
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17: Unsere Vorschläge für ein lautes Wochenende. Dank eines Abstechers über die Landesgrenze nach Baden-Württemberg kommt ihr zum Metal Acker Festival in Tennenbronn. Unter anderem mit Brothers of Metal, April Art und Dominum. Für alle, die nach dem Summer Breeze immer noch nicht genug vom Festivalsommer haben. Wer lieber in Franken bleibt, Powerwolf kommen am Freitag nach Coburg für ihre heilige Heavy-Metal-Messe mit ordentlich Pyros, Feuer und endlich normalen Leuten.
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18: Das Rockantenne Bayern Wetter. Regional Wolken und Sonne. Schubweise ziehen kräftige Schauer und Gewitter mit Sturmböen von Südwest nach Nordost. Im äußersten Südosten werden 30 bis 34 Grad erreicht. Bei längerem Regen sind es regional kaum 20 Grad.
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18: Ich bin Jutta Ribrock. Es ist 15 Uhr. Guten Tag. Nach der Sturzflut in Nepal ist im Katastrophengebiet eine 4-köpfige Familie aus Bayern gerettet worden. Die Familie aus dem Berchtesgadener Land wurde gemeinsam mit anderen Geretteten per Hubschrauber in ein Armeecamp gebracht, so ein Armeesprecher in Nepal. Alle 4 sind wohlauf. Die deutsche Chemiebranche erlebt unerwartet Rückenwind. Laut IFO-Institut bewerten die Unternehmen ihre aktuelle Lage erstmals seit 4 Jahren wieder positiv. Grund ist die Lage im Nahen Osten. Weil die Straße von Hormus gesperrt ist, kommen zu wenig chemische Grundstoffe nach Asien. Dort können viele Firmen deshalb weniger produzieren. Und dadurch machen die deutschen Chemieunternehmen bessere Geschäfte. Nach dem Tod des norwegischen Königs Harald ist jetzt sein Sohn Håkon neuer König. Seine Ehefrau und bisherige Kronprinzessin Mette-Marit ist nun Königin. Sie hat zuletzt schwierige Zeiten durchlebt. Mette-Marit leidet an einer unheilbaren Lungenfibrose. Und sie geriet durch ihre frühere Freundschaft mit dem US-Sexualverbrecher Epstein in die Kritik.
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19: Schön, dass ihr da seid. Dann mache ich das hier nicht so allein. Das Wochenende kann schon mal anköcheln und der lustige Wochenschnelldurchlauf kommt gleich direkt. Was noch? 1.000 Euro wollen abgeholt werden mit dem Rockantenne Double Shot. The Emptiness Machine, Linkin Park und Bohemian Rhapsody von Queen. Beide Songs hintereinander. Die bringen genau diese 1.000 Euro. Also achtet drauf im Homerun. Und das Album der Woche von The Who aus der Mongolei, das kriegt ihr später auch noch von mir. Also, es geht los. Wir gehen rein.
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0: Eine Abrechnung mit vielen Stars. Money from Nothing. Dire Straits auf Rockantenne. Zeit für den Wochenschnelldurchlauf. Sven, walte deines Amtes.
1: Die Woche noch einmal im Schnelldurchlauf. Montag.
2: Habt ihr das mitbekommen? Nach einem vierwöchigen Sommerurlaub ist der braungebrannte Friedrich Merz nach Hürtgenwald gefahren, um zu sagen, dass er dort nur mit den Leuten spricht, die arbeiten und tätig sind. Genau mein Humor. Da kam mir eine Idee.
3: Ich spreche mit denen, die nicht schreien. Ich spreche mit denen, die arbeiten. Ich spreche mit denen, die helfen. Ich spreche mit denen, die tätig sind.

0: Ich denke, das wird ihm gefallen.
1: Dienstag.
0: Eine bayerische Bäckerei hat Ärger mit dem Eichamt bekommen, weil ein Kunde sein halbes Brot nachgewogen und sich über 10 Gramm zu wenig beschwert hat. Der Bäckermeister hat geantwortet und gemeint, dass man eben manchmal gewinnt und manchmal verliert. Die klassische Variante des bekannten Glücksspiels Russisch Baguette.
1: Mittwoch.
2: So, was haben wir hier? Dr. Alban wird 69. Dazu fällt mir nur ein Gag ein, aber der ist albern.
0: Und das Jugendmagazin Bravo feiert heute seinen 70. Geburtstag. Ah, kennt ihr noch die Starschnitte, die man sammeln konnte? Bei den Beatles hat das 39 Ausgaben lang gedauert. Bei Tom Cruise 3.
1: Donnerstag.
0: Im Kreis Lörrach hat eine Frau ihre Unterhosenschublade aufgemacht und darin eine Schlange entdeckt. Zum Glück war es nur eine ungiftige Kornnatter. Da hatte sich ihr Mann wohl falsch beraten lassen. Ich mach besser Schluss.
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0: jedes Fußballstadion kennt diesen Song, nur eben mit anderen Texten. Twisted Sister. Es ist kurz vor 4 im besten Rock Non-Stop, gleich Placebo und Gary Rafferty. Das berühmteste rockende Saxophon. Gleich Rockantenne 100, dann die Konzertnews.
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15: Ich bin Katrin Stahlenberger. Es ist 3:30. Guten Tag. In der Landshuter Altstadt haben Passanten und eine Polizistin einem 85-Jährigen wohl das Leben gerettet. Sie fanden den Senior leblos am Boden und begannen sofort mit der Reanimation, so lange, bis Rettungswagen und Notarzt da waren. Der Mann kam mit Verdacht auf Herzinfarkt ins Krankenhaus. Aus dem Jugendgefängnis Laufen-Lebenau in Oberbayern sind zwei Insassen entkommen. Die Polizei sucht intensiv nach ihnen, auch mit Hubschrauber. Nach Angaben der Polizei handelt es sich nicht um Schwerverbrecher. Wie sie fliehen konnten, ist noch unklar. Die JVA ist auch für Jugendliche und Heranwachsende spezialisiert, die in Untersuchungshaft sitzen oder Jugendstrafen verbüßen. Die deutsche Chemiebranche erlebt unerwartet Rückenwind. Laut Münchner IFO-Institut bewerten die Unternehmen ihre aktuelle Lage im August zum ersten Mal seit 4 Jahren wieder positiv. Der Geschäftslageindex sprang von minus 14,6 auf plus 11,6 Punkte. Die Branche profitiert von der Lage im Nahen Osten. Weil die Straße von Hormus gesperrt ist, fallen Lieferungen aus Asien aus.
0: Dankeschön, Katrin.
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0: Exakt 3:30.
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1: Abende voller zeitloser Alternative-Hymnen erleben wir bei Placebo. Boah, sowas wie eben Matt, Every Me, Every You, The Bitter End, das wird ein absolutes Hitfeuerwerk. Und diesen Oktober und November sind sie unter anderem in Leipzig, Frankfurt, Köln, Stuttgart und München. Die Rock-Cities freuen sich. Dieselben Monate, aber eine dicke Spur bluesiger wird's dann mit The Temperance Movement.

Blues und Hardrock der höchsten Güteklasse, den liefern uns die Briten in Berlin, außerdem Hamburg, Stuttgart, Frankfurt und München. Und last but not least bleiben wir im November und genießen gepflegte Moshpits bei Seven Dust. Ja, da warten uns heiße Abende mit Lion Witherspoon und seinen Jungs in Hamburg, Köln und München. 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

Motley Crue mit Wild Side. Da darf man ruhig zweifeln, ob die je die andere Seite erlebt haben. Stark, wir gehen auf 16 Uhr zu und gleich geht's weiter im besten Rock Nonstop mit Garbage. Shirley Manson hatte gerade Mittwoch Geburtstag, nochmal ein kleines Happy Birthday. Und Queen.

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22: Das Rockantenne Bayern Wetter. Regional Wolken und Sonne. Schubweise ziehen kräftige Schauer und Gewitter mit Sturmböen von Südwest nach Nordost. Im äußersten Südosten werden 30 bis 34 Grad erreicht. Bei längerem Regen sind es regional kaum 20 Grad.
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23: Ich bin
22: Jutta Ribrock. Es ist 16 Uhr. Guten Tag. Heftige Gewitter mit Starkregen, Sturmböen und Hagel haben in Baden-Württemberg große Schäden angerichtet. Im Kreis Konstanz wurden am Vormittag in einem Stadtteil von Singen die Dächer von 100 Häusern abgedeckt, berichtet die Feuerwehr. Unzählige Bäume liegen auf den Straßen. Verletzte hat es nach bisherigen Erkenntnissen nicht gegeben. Die Zahl der Arbeitslosen in Deutschland bleibt über 3 Millionen. Im August haben sich 54.000 Menschen mehr arbeitslos gemeldet. Das ist allerdings üblich im August, denn noch ist Sommerpause, heißt es aus der Bundesagentur für Arbeit. Gut schaut's für diejenigen aus, die noch eine Ausbildung machen wollen, denn es sind noch 116.000 Azubi-Stellen unbesetzt. Im Thüringer Landtag ist AfD-Fraktionschef Höcke zum zweiten Mal mit einem Misstrauensantrag gegen CDU-Ministerpräsident Mario Vogt gescheitert. Anlass war erneut Vogts aberkannter Doktortitel und sein erfolgloser Widerspruch dagegen bei der TU Chemnitz. Höcke stellte sich heute selbst als Ministerpräsident zur Wahl, bekam aber nicht genug Stimmen.
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1: Schön, dass ihr da seid. Und das ist immer toll am Freitag, weil Freitag, das wissen wir alle, gibt's neue Musik. Her damit, nehm ich. Heute das neue Album von The Warning. Nächste Woche ist das übrigens auch unser Album der Woche. Kam heute frisch raus. Außerdem auch neue Musik von Beartooth und Airborne. Davon entnehmen wir doch gleich mal ein Pröbchen nach The Hooters, Garbage und Queen.
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0: Die Hooters und Johnny B. auf Rockantenne. Oh, da ist ja was los hier die ganze Zeit. Davor haben wir übrigens noch Garbage gehört und Queen. Ich gehe hier mal ran, der Alex.
1: Hallo, der Christopher. Ich habe gerade Bohemian Rhapsody im Radio gehört.
0: Oh, ich meine, du hast Don't Stop Me Now von Queen gehört.
1: Ach, Stop Me Now. Ah, shit, ja. Aber Teufel verwechselt, Entschuldigung.
0: Christoph, ist kein Problem, aber du hast die richtige Nummer gewählt. Behalt die mal im Auge, ne? Das kann jeden Moment passieren. Ja, definitiv.
1: Danke, hoffen wir doch.
0: Drück die Daumen auf jeden Fall. Was der Christoph meint, ist natürlich der Rockantenne Double Shot. Queen mit Bohemian Rhapsody und Linkin Park, The Emptiness Machine. Diese zwei Songs, und ich wünsche euch, dass das heute noch mal klappt. Wenn ihr die hört, dann gibt's 1.000 Euro. Solltet die allerdings abrufen unter der kostenfreien 08.080.4.000. Die war es auch, die der Christoph gerade gewählt hat. So, vielleicht wird's ja noch ein goldener Freitag. Aber generell, wir Rocker lieben ja diesen Freitag. Erstens, Wochenende steht an. Zweitens, neue Alben kommen raus. Zum Beispiel die brandneue Metalcore-Perle aus den Staaten. Beartooth. Neues Kapitel ihrer Bandgeschichte mit Pure Ecstasy. Jo, dann haben wir noch jungen Modern Rock Nachschub, den liefern uns die Ladies aus Mexiko. The Warning beglücken uns mit ihrem Longplayer Everything's Falling. Der Beweis, dieses Trio ist definitiv gekommen, um zu bleiben. Wird übrigens nächste Woche Album der Woche bei uns werden. So, und dann sind auch Airborne wieder da. Mit einer Vorab-Single zumindest jetzt erstmal. Auf Rockantenne hören wir sie mit Gutsy und wir hoffen natürlich, dass es bald was Neues gibt. Kurzfristig haben die Australier den Release leider erstmal verschoben auf nächste Woche. Warum?

Kid Rock im besten Rock auf Rockantenne. Es gab Wirrungen. Gerade ja vor ein paar Minuten, Christoph hat angerufen, hier, ich habe Bohemian Rhapsody gehört. Ja, welche Songs sind es denn jetzt genau nochmal? Und wann könnte es soweit sein, dass der Rockantenne Double Shot noch einmal zuschlägt, vielleicht heute und vielleicht sogar nochmal 1.000 Euro? Hat ja heute schon geklappt bei Barney Barnstein in der Früh. Habt ihr nicht gehört? Den Moment holen wir uns gleich nochmal her. Und die Chancen, die werden wir uns auch gleich mal genauer anschauen. Außerdem geht's weiter mit Muse in Richtung Wochenende.

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9: Ich bin Katrin Steinberger, es ist 16:30. Guten Tag. Nach der Sturzflut in Nepal ist im Katastrophengebiet eine vierköpfige Familie aus Bayern gerettet worden. Der Familie aus dem Berchtesgadener Land wurde gemeinsam mit anderen Geretteten per Hubschrauber in ein Armeecamp gebracht. Alle vier sind wohlauf. Familienvater Manuel Münch berichtet, sie hätten durch einen Zufall überlebt, weil sie kurzfristig ihre Reisepläne geändert hatten. Im Münchner Univiertel gilt ab 22 Uhr jetzt ein einheitliches Bierverkaufsverbot. Auch die letzten beiden Kioske machen mit und ziehen ihre Klage gegen die Stadt zurück. Grund sind Beschwerden über feiernde Menschen auf den Straßen, zu viel Lärm und Müll. Oberbürgermeister Krause betont, Freiräume für junge Leute seien wichtig, aber nur mit gegenseitiger Rücksichtnahme. Am Abend geht die Fußball-Bundesliga wieder los. Das Eröffnungsspiel wird in München ausgetragen. Meister FC Bayern empfängt den VfB Stuttgart. 8:30 ist Anpfiff. Die beiden Teams trafen erst vor 3 Monaten im DFB-Pokalfinale aufeinander. Bayern gewann 3:0, Harry Kane traf 3-mal. Der Meister und Pokalsieger geht im 3. Jahr unter Trainer-Company wieder als klarer Titelfavorit in die Saison.
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0: Hier ist der Rock Antenne Home Run. Ihr merkt schon, Schluss mit lustig.
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0: Na wirklich, wenn wir das sagen, dann machen wir das auch. Wir haben gesagt, es gibt die Möglichkeit, beim Rockantenne Double Shot 100 Euro abzugreifen, aber auch eben 1.000. Das hat heute schon mal geklappt bei Barney Barnsteiner. Und warum denn nicht? Vielleicht erhöhen wir heute Abend das Tempo noch ein wenig. Dann ist es auch möglich, dass noch einmal ein solcher Double Shot ausgelöst wird. Aber alles auf Anfang. Im Moment war es so, dass die Silvia aus Oberhausen heute bei Barney durchgekommen ist.
2: Hast du schon einmal in deinem Leben in einer 6-Uhr-Stunde 1.000 Euro verdient?
3: Nein, habe ich nicht.
2: Was sagt man dazu? Gratuliere dir.
3: Ja, vielen, vielen Dank. Also ich hörte schon die ganzen Tage und ich habe gerade gedacht, ach, jetzt kommt ja das Lied und mal gucken, ob es hinkommt. Und dann dachte ich, jetzt rufst du mal an.
0: Ja, spontan Grillparty zum Beispiel, das wäre doch was jetzt fürs Wochenende. Alle zu Silvia, rein in die Bude. Aber wie geht's weiter? Neue Songs? Immer schön drauf achten, es gilt nach wie vor. Linkin Park, The Emptiness Machine. Teil 1

Für den Rockantenne Double Shot. Hört ihr den Song allein? Gibt's 100 Euro? Aber wenn dann noch obendrauf der hier kommt, Ladies and Gentlemen, Queen mit Bohemian Rhapsody, gibt's 1.000 Euro. Unter der kostenfreien 08.000, 80.000, 4.000, wenn ihr diese beiden Songs hört, dort warten die 1.000 Euro. Es kann jederzeit wieder soweit sein.

0: völlig den Glauben an die Liebe verloren. Queensryche, I Don't Believe in Love auf Rockantenne. Im besten Rock nonstop. Hey, hey, wir rocken uns in Richtung Wochenende gleich mit Manfred Mann's Earth Band und Linkin Park. Nicht nur das. Wenn ihr am Wochenende noch nichts vorhabt, vielleicht auch ein paar Ideen braucht, da habe ich gleich was für euch.
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1: Neues von Airborne, The Warning und Bertuf. Es wird laut. Airborne liefern wieder ehrlichen Hardrock, perfekt für einen lauten Abend mit Freunden in Nürnberg oder Ingolstadt. The Warning bringen Modern Rock aus Mexiko nach Bayern. Drei Frauen, die mit ihrer Energie und starken Hooks jede Bühne zerlegen. Und Bertuf servieren Metalcore und Alternative-Bretter, die zwischen brachialer Aggression und hoch emotionalen Melodien pendeln.
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11: Das Rockantenne Bayern Wetter. Regional Wolken und Sonne. Schubweise ziehen kräftige Schauer und Gewitter mit Sturmböen von Südwest nach Nordost. Im äußersten Südosten werden 30 bis 34 Grad erreicht. Bei längerem Regen sind es regional kaum 20 Grad.
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11: Ich bin Jutta Rittrock. Es ist 17 Uhr. Guten Tag. Nach der Sturzflut in Nepal ist dort eine vierköpfige Familie aus Bayern gerettet worden. Gemeinsam mit anderen Geretteten wurden sie per Hubschrauber in Sicherheit gebracht, so ein Armeesprecher in Nepal. Die Zahl der Todesopfer ist weiter gestiegen, auf mehr als 500. Nach dem Tod des norwegischen Königs Harald hat Bundespräsident Steinmeier dessen Sohn, dem neuen König Håkon, sein Beileid ausgesprochen. Deutschland verliere einen großen Freund, Europa einen großen Versöhner, so Steinmeier. Harald war am Morgen im Alter von 89 Jahren gestorben. König Håkon der VIII. Übernahm das Amt mit dem gleichen Motto wie einst sein Vater, alles für Norwegen.
12: In den USA hat Meta ja schon zugestimmt, Kinder und Jugendliche auf den Plattformen Instagram und Facebook besser zu schützen. Verbraucherschützer in Deutschland fordern das jetzt auch bei uns, also zum Beispiel Zeitbeschränkungen, nächtliche Sperren oder auch deaktivierte Benachrichtigungen.
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0: Was können wir denn machen am Wochenende? Irgendwo feiern gehen, eine Runde. Da habe ich gleich ein paar sehr, sehr gute Hinweise für euch. Und wir fangen gleich mit heute Abend an. Nach Phil Collins, Manfred Mann's Earth Band und Linkin Park.
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Also mit diesem Song zum Beispiel bin ich sofort wieder in den 80er Jahren, wohne in der Magdeburger Straße 18 in Leipzig im ersten Stock und fühle mich tatsächlich zurückversetzt in die Jugend. Phil Collins in the Air Tonight ging damals brachialst auch rum, der Song, nicht nur im Radio, auch in den Charts. Und wir fragen uns heute, bäumt sich der Hitzesommer nochmal auf oder feiern wir jetzt die Ankunft des Herbstes? Das Wetter kann sich noch nicht so richtig entscheiden, umso besser, dass es auf Konzerten eigentlich keine Rolle spielt, wie es draußen ist. Und wenn ihr noch nach einer Einkehr für heute Abend sucht, da habe ich so ein paar Ideen. Wenn ihr im Raum Oberhausen unterwegs seid, dann kann ich euch nur die Show der Dark Rocker von Lacrimas Profundere ans Herz legen. Da sorgt nicht nur die Musik für Gänsehaut, auch mit ihrer Live-Performance bieten die Oberbayern so einiges. Düster wird's dann auch in Potsdam mit Mono Inc. Die Nordlichter präsentieren da heute Abend ihr aktuelles Album Darkness. Wie passend, für knapp 60 Euro seid ihr dabei. Und Powerwolf setzen heute den Schlossplatz in Coburg in Brand. Klingt alles nach einem ziemlich guten Plan. 18.30 Uhr geht's los. Tickets bekommt ihr tatsächlich noch online. Das ist allerdings doch Open Air, also solltet ihr für alle Fälle doch Regenschirm mit dabei haben. Wir bereiten euch natürlich bestens auf den Konzertabend und das Wochenende vor. Das geht im besten Rock Nonstop ganz einfach. Jetzt Kiss Your Dynamite und Glory Days.

0: war schon immer so. Noel schreibt, Liam singt und so sehr sich die Gallagher-Brüder da früher auch gefetzt haben, zusammen sind sie doch unschlagbar. Stand by me. Im besten Rock Non-Stop, Queens of the Stone Age. Und The Cure sind hier gleich dabei.
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0: 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Und was haben wir heute? Na,
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9: Ich bin Katrin Steinberger. Es ist 5:30. Guten Tag. In Bayern landen jedes Jahr hunderte Nachbarschaftsstreits vor Gericht. 785 neue Verfahren haben die Amtsgerichte im vergangenen Jahr registriert. Lärmbelästigung, Hecken- oder Parkplatzfrust führen besonders oft zu Klagen. Besonders viele Fälle gab es in München, Nürnberg und Rosenheim. Ganz ohne Gerichtsprozesse kam dagegen der Bezirk Gmünden am Main aus. Kein deutscher Flughafen ist so pünktlich wie der Allgäu Airport in Memmingen. AirHelp, ein Unternehmen für Fluggastrechte, hat ausgerechnet, dass nur 16% aller Flüge verspätet waren oder ausgefallen sind. Darauf will sich der Flughafen aber nicht ausruhen. Aktuell werden rund 10 Millionen Euro in Terminals und ins Vorfeld investiert. Das soll alle Abläufe der Fluggäste schneller machen. Erst abgehauen und schon wieder geschnappt. Zwei junge Männer waren aus dem Jugendgefängnis im oberbayerischen Laufen Lebenau entkommen. Die Polizei suchte mit einem Großaufgebot Hubschrauber und Drohnen nach den beiden. Streifenpolizisten fanden sie. Für die Bevölkerung hatte keine Gefahr bestanden, so die Polizei. Die beiden seien keine Gewalttäter.
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0: Genau, 5:30.

0: Auf Insta habe ich irgendwann mal eine Cure eingegeben und seitdem wird mir das im Feed natürlich immer wieder vorgeschlagen. Und ich sehe Robert Smith auf der Bühne, stelle immer wieder fest, was der für eine Aura hat. Auch jetzt noch, scheiß auf Übergewicht, das Make-up sitzt, auch wenn es leicht verschmiert ist, das ist das Markenzeichen. Und die Frisur, na sowieso.
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0: Und es geht endlich wieder los. Bundesliga ist zurück und gleich mit einem Hammer. Bayern gegen Stuttgart, heute Abend 20.30 Uhr, Allianz Arena München. Da geht's direkt mal drum, wer im Süden den Takt angibt. Letzte Saison war das eine klare Kiste, 3 Siege für den Rekordmeister. Zuletzt im DFB-Pokalfinale. Vielleicht ist es den Stuttgartern ja heute Abend vergönnt, besser gelaunt aus der Partie zu gehen als so...
2: Ah, du bist ein Blätterhund, muss doch gerade mal sagen. Ach, so ein Blätterkerl.
0: Ja, dann der Blick auf morgen. Bundesliga-Neuling Elversberg empfängt Leverkusen. Kleines Stadion, großer Gegner. Willkommen im Oberhaus. Und das vermeintliche Topspiel am Abend für viele Bayernjäger Nummer 1 in der neuen Saison. Dortmund gegen HSV. Die Ergebnisse von allen Partien hört ihr natürlich hier bei uns. Und denkt immer dran, wenn euer Verein mit einer Niederlage in die Saison startet.
3: Immer weiter. Muss. Du hast den Verein ja ausgesucht. Ne? Wechselst du auch nicht nach 6 Jahren die Frau, ne? Wenn die mal ein Bein verliert. Und hier verliert der Verein halt mal. Ne? Was willst du denn machen? Mann?
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0: Jederzeit kann es passieren, dass der Double Shot, der Rockantenne Double Shot zuschlägt. Bohemian Rhapsody von Queen. Und natürlich Linkin Park. Die Emptiness Machine. Beide Songs hintereinander liefern 1.000 Euro. Wichtig ist, man klingelt durch. 08.000, 80, 4.000. Gleich gibt's aber für euch das Album der Woche, geschenkt für immer von The Who. Und wir hören im besten Rock Nonstop Smash Mouth und CC Top.
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15: Unsere Vorschläge für ein lautes Wochenende. Dank eines Abstechers über die Landesgrenze nach Baden-Württemberg kommt ihr zum Metal-Acker-Festival in Tennenbronn. Unter anderem mit Brothers of Metal, April Art und Dominum. Für alle, die nach dem Summer Breeze immer noch nicht genug vom Festivalsommer haben. Wer lieber in Franken bleibt, Powerwolf kommen am Freitag nach Coburg für ihre heilige Heavy-Metal-Messe mit ordentlich Pyros, Feuer und endlich normalen Leuten.
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16: Das Rockantenne Bayern Wetter. Regional Wolken und Sonne. Schubweise ziehen kräftige Schauer und Gewitter mit Sturmböen von Südwest nach Nordost. Im äußersten Südosten werden 30 bis 34 Grad erreicht. Bei längerem Regen sind es regional kaum 20 Grad.
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16: Ich bin Jutta Rippbrock. Es ist 18 Uhr. Guten Abend. Nach der Sturzflut in Nepal hat das Auswärtige Amt in Berlin sich jetzt zu deutschen Vermissten geäußert. Eine niedrige zweistellige Zahl deutscher Staatsangehöriger werde vermisst, heißt es. Große Erleichterung herrscht nach der Rettung einer Familie aus Bayern, aus dem Berchtesgadener Land. Sie wurde in Nepal von der Armee per Hubschrauber in Sicherheit gebracht. Nach einem aufsehenerregenden Juwelenraub in einem Wiener Museum wird international nach den zwei bewaffneten Tätern gefahndet. Zwei Männer hatten gestern im Museum für angewandte Kunst eine Vitrine mit einem Hammer eingeschlagen und ein Diamantkollier im Millionenwert gestohlen. Der Halsschmuck stammt laut Polizei aus dem ehemaligen Besitz der ägyptischen Königin Nasli aus dem Jahr 1939 und besteht aus Platin und mehr als 670 Diamanten. Die Zahl der Arbeitslosen in Deutschland bleibt über 3 Millionen. Im August haben sich 54.000 Menschen mehr arbeitslos gemeldet. Das ist allerdings üblich im August, denn noch ist Sommerpause, heißt es aus der Bundesagentur für Arbeit. 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
0: Wir haben noch 2 Stunden Rockantenne Home Run. Miteinander Zeit. Freue ich mich sehr drauf. Und ich finde es gut, dass ihr da seid. Und es wird auch belohnt gleich jetzt mal direkt mit dem Album der Woche. Das kommt von The Who. Hun heißt es. Wir werden gleich reinhören und ihr kriegt das von mir unter der kostenfreien Studio-Hotline. Ich sag sie euch. 08000 zum Mittippen 80 4000. Nochmal 08000 80 4000. Geht los, wir gehen rein. Hier sind AC/DC, Smash Mouth und CC Top.
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1: Also ich komme nicht so runter mit diesem Kehlkopfgesang und dann eher hat man dann irgendwie so Frosch im Hals, aber die Mongolen machen das hervorragend. The Who sind wieder da mit Hun, das ist mittlerweile Album Nummer 3, ich habe es versprochen, das schenke ich euch jetzt und bin gespannt, wer es kriegt. Hallo.
2: Hallo, die Julia hier, da habe ich gehört, dass es das Album der Woche gerade gibt.
1: Okay, dann weißt du auch, was es für eins ist.
2: Von The Who.
1: Die mongolischen Freunde von The Who, weil gibt es ja manchmal Missverständnisse beim Aussprechen von The Who.
2: Ja, die H-U geschrieben werden.
1: Ja, echt, jawohl. Hast du ein bisschen mit reinhören können so in der Woche?
2: Leider sehr wenig. Ich bin immer nicht so ganz pünktlich aus der Arbeit gekommen, aber die anderen Alben waren bislang sehr gut.
1: Du hast es auf jeden Fall. Damit du dir so mein Ohr machen kannst, werde ich auch gleich Greyhound spielen von The Who.
2: Sehr schön. Ein schönes Wochenende dir.

0: Je später der Abend, desto stärker die Musik. Head East, If You Know Me Better. Späte 70er Jahre, kurz vor den 80ern. Rums, damit geht's in die Neuzeit, in die 2000er gleich mit Papa Roach. Und im besten Rock Nonstop, U2. Und gleich dreht sich alles im wahrsten Sinne des Wortes um den Rock-Antenne-Doppelshot.
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7: Ich bin Katrin Starrenberger. Es ist 6:30. Guten Abend. Am Abend geht die Fußball-Bundesliga wieder los. Das Eröffnungsspiel wird in München ausgetragen. Meister FC Bayern empfängt den VfB Stuttgart. 8:30 ist Anpfiff. Die beiden Teams trafen erst vor 3 Monaten im DFB-Pokalfinale aufeinander. Bayern gewann 3:0. Harry Kane traf 3-mal. Der Meister und Pokalsieger geht im 3. Jahr unter Trainer-Kompanie wieder als klarer Titelfavorit in die Saison. Nach der Sturzflut in Nepal hat das Auswärtige Amt sich jetzt zu deutschen Vermissten geäußert. Eine niedrige zweistellige Zahl deutscher Staatsangehöriger werde vermisst. Große Erleichterung herrscht nach der Rettung einer Familie aus Bayern. Die Eltern und ihre 2 Kinder aus dem Berchtesgadener Land wurden in Nepal von der Armee per Hubschrauber in Sicherheit gebracht. Die deutsche Chemiebranche erlebt unerwartet Rückenwind. Laut Münchner IFO-Institut bewerten die Unternehmen ihre aktuelle Lage im August zum ersten Mal seit 4 Jahren wieder positiv. Die Branche profitiert von der Lage im Nahen Osten. Weil die Straße von Hormus gesperrt ist, fallen Lieferungen aus Asien
0: aus. Danke, Katrin.
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0: Guten Abend.
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0: Und die Silvia aus Oberhausen, die war schneller als die anderen und hat abkassiert.
1: Hast du schon einmal in deinem Leben in einer 6-Uhr-Stunde 1.000 Euro verdient?
2: Nein, habe ich nicht.
1: Was sagt man dazu? 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
2: Ja, vielen, vielen Dank. 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
0: Ja, und den besten Rock nonstop genießen und gleichzeitig 1.000 Euro einstecken. So einfach kann es gehen. Und so einfach ist es tatsächlich auch weiterhin. Wir achten mal immer schön weiter auf The Emptiness Machine von Linkin Park und Bohemian Rhapsody von Queen. Beide Songs, wenn ihr sie unabhängig hört, dann gibt es 100 Euro, also wenn es nur einen von beiden Songs zu hören gibt. Aber hört ihr beide, so wie das heute Morgen schon mal war, und das kann jederzeit wieder passieren, dann sind das 1.000 Euro, weil dann ist es der Double Shot. So, die nächsten 1.000 Euro sind quasi nur einen Anruf entfernt. Und wenn ihr anrufen möchtet, merkt euch die Nummer 08000 80 4000. Jeden Moment kann es wieder soweit sein, ob am Tag oder in der Nacht.

0: Journey im besten Rock Nonstop auf Rock Antenne, gleich Guns N' Roses.
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0: Und jawollo. Da war das Ding kurz nach 6:30 schon sehr früh heute Morgen in der Rock Antenne Frühschicht mit Barney Barnsteiner, der Emptiness Machine und Bohemian Rhapsody, beide hintereinander.

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6: Das Rockantenne Bayern-Wetter. Immer wieder kräftige Schauer und schwere Gewitter mit Sturmböen von Südwest nach Nordost. In der Nacht zieht sich gewittriger Regen nach Südosten zurück. Morgen recht windig, Höchstwerte 22 bis 27 Grad. Sonntag 23 bis 28 Grad.
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6: Ich bin Jutta Rittborg. Es ist 19 Uhr. Guten Abend. Nach der Sturzflut in Nepal ist dort eine 4-köpfige Familie aus Bayern gerettet worden. Gemeinsam mit anderen Geretteten wurden sie per Hubschrauber in Sicherheit gebracht, so ein Armeesprecher in Nepal. Die Zahl der Todesopfer ist weiter gestiegen, auf mehr als 500. Im Thüringer Landtag ist AfD-Fraktionschef Höcke zum zweiten Mal mit einem Misstrauensantrag gegen CDU-Ministerpräsident Mario Vogt gescheitert. Anlass war erneut Vogts aberkannter Doktortitel und sein erfolgloser Widerspruch dagegen bei der TU Chemnitz. Höcke stellte sich heute selbst als Ministerpräsident zur Wahl, bekam aber nicht genug Stimmen. Die deutsche Chemiebranche erlebt unerwartet Rückenwind. Laut IFO-Institut bewerten die Unternehmen ihre aktuelle Lage erstmals seit 4 Jahren wieder positiv. Grund ist die Lage im Nahen Osten. Weil die Straße von Hormus gesperrt ist, kommen zu wenig chemische Grundstoffe nach Asien. Dort können viele Firmen deshalb weniger produzieren. Und dadurch machen die deutschen Chemieunternehmen bessere Geschäfte.
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7: Kurz nach 7, die Woche gleich nochmal schnell zusammengefasst. Wie machen wir das? In dem legendären Wochenschnelldurchlauf. Der ist nicht nur sehr kurz, der ist auch verdammt lustig. Vorher noch Kiss, Susi Quattro und Limp Bizkit.
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0: Dieser Song war eigentlich ein Spurwechsel für Kiss. Waren sie doch in diesem Moment etwas poppiger und haben sie doch mit diesem Song einen für die Diskotheken rausgehauen. Und das war auch gleich der größte Erfolg der Band. Welche Erfolge haben wir in dieser Woche zu verbuchen? Die fassen wir euch gleich nochmal direkt zusammen hier.
1: 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Montag.
2: Habt ihr das mitbekommen? Nach einem 4-wöchigen Sommerurlaub ist der braungebrannte Friedrich Merz nach Hürtgenwald gefahren, um zu sagen, dass er dort nur mit den Leuten spricht, die arbeiten und tätig sind. Genau mein Humor. Da kam mir eine Idee.
3: Ich spreche mit denen, die nicht schreien. Ich spreche mit denen, die arbeiten. Ich spreche mit denen, die helfen. Ich spreche mit denen, die tätig sind.

0: denke, das wird ihm gefallen.
1: Dienstag.
0: Eine bayerische Bäckerei hat Ärger mit dem Eichamt bekommen, weil ein Kunde sein halbes Brot nachgewogen und sich über 10 Gramm zu wenig beschwert hat. Der Bäckermeister hat geantwortet und gemeint, dass man eben manchmal gewinnt und manchmal verliert. Die klassische Variante des bekannten Glücksspiels Russisch Baguette.
1: Mittwoch.
2: So, was haben wir hier? Dr. Alban wird 69. Dazu fällt mir nur ein Gag ein, aber der ist albern.
0: Und das Jugendmagazin Bravo feiert heute seinen 70. Geburtstag. Ah, kennt ihr noch die Starschnitte, die man sammeln konnte? Bei den Beatles hat das 39 Ausgaben lang gedauert. Bei Tom Cruise 3.
1: Donnerstag.
0: Im Kreis Lörrach hat eine Frau ihre Unterhosenschublade aufgemacht und darin eine Schlange entdeckt. Zum Glück war es nur eine ungiftige Kornnatter. Da hatte sich ihr Mann wohl falsch beraten lassen. Ich mach besser Schluss.
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4: Australien setzt ein Zeichen gegen KI-Musik. Ab Montag tritt eine neue Regelung in Kraft, die KI-generierte Songs aus den australischen Charts verbannt. Darunter fallen allerdings nur Stücke, die komplett von einer künstlichen Intelligenz erzeugt wurden. Songs, bei denen KI nur unterstützend genutzt wird, bleiben weiterhin erlaubt. Damit will die Australian Recording Industry Association, laut eigener Aussage, die, Zitat, menschliche Natur der Kunstfertigkeit in einem sich schnell entwickelnden Bereich fördern. Die Musikwelt trauert um Dolly Parton. Die Country-Legende ist im Alter von 80 Jahren verstorben. Und die Frau war so eine Ikone, dass sogar US-Präsident Donald Trump am Weißen Haus die amerikanische Flagge auf Halbmast gesetzt hat. Mit Songs wie Jolene oder 9to5 zählte Parton zu den erfolgreichsten Country-Künstlerinnen der Geschichte. 2022 wurde sie außerdem in die Rock'n'Roll Hall of Fame aufgenommen. Und Forscher haben herausgefunden, wer Heavy Metal hört, hält Schmerzen länger aus. Faster, harder, louder ist das Motto, denn Teile der Studie wurden auf dem Wacken Open Air durchgeführt. Die Aufgabe, Hand und Unterarm so lange wie möglich in eiskaltes Wasser halten. Das Ergebnis war, Metal-Fans hielten deutlich länger durch als die Vergleichsgruppen und Festivalgänger sogar noch länger. Also merkt euch, bei Schmerzen lieber zu krassen Gitarrenriffs greifen als zu irgendeiner Entspannungsmusik.
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Nach einer kleinen Auszeit melden sich Takeda aus Schweden wieder zurück. Die Single Everything's Wasted von Takeda ist neu auf Rockantenne Bayern.

Radiohead und Creep. Und weiter geht's im besten Rock mit Rock the Night und Europe gleich auf Rockantenne. Hier ist Alex Wangler. Ich werde mich dann so nach und nach Richtung Wochenende verabschieden und bereite mich auf den Homerun nächste Woche Montag vor. Denn Montag wird's scharf. The Warning liefern uns das Album der Woche. Ich habe die Highlights der nächsten Woche für euch dann topfrisch und aktuell zusammengetragen. Und unabhängig davon, was der Rockantenne Doubleshot jetzt gleich etwas später morgen oder am Wochenende so treibt, hört am Montagnachmittag ganz genau hin. Es ist einfach nur so ein Gefühl. Aber wir wollen doch, dass es für euch klingelt, was? Schönes Wochenende.

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5: Ich bin Jutta Rebrock. Es ist 20 Uhr. Guten Abend. Mit viel Glück hat eine deutsche Familie die Sturzflut in Nepal überlebt. Die Eltern und ihre beiden Kinder aus Bayern sind von der Armee aus dem Katastrophengebiet ausgeflogen worden. Vater Manuel Münch war mit seiner aus Nepal stammenden Frau und den Kindern bei Verwandten in Nepal und sah von deren Haus aus die Flut heranrollen. Die Familie rannte 800 Meter hoch auf einen Hügel und blieb verschont. Die Anleger am deutschen Aktienmarkt sind in bester Stimmung. Der deutsche Leitindex DAX ist auf ein neues Rekordhoch geklettert, in der Spitze auf 26.619 Punkte. Zuvor hatte US-Notenbankchef Walsh eine Zinserhöhung in Aussicht gestellt. Nach einem aufsehenerregenden Juwelenraub in einem Wiener Museum wird international nach den zwei bewaffneten Tätern gefahndet. Zwei Männer hatten gestern im Museum für angewandte Kunst eine Vitrine mit einem Hammer eingeschlagen und ein Diamantkollier im Millionenwert gestohlen. Der Halsschmuck stammt laut Polizei aus dem ehemaligen Besitz der ägyptischen Königin Nasli aus dem Jahr 1939 und besteht aus Platin und mehr als 670 Diamanten.
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4: Ich bin Florian Klaus. Eine vierköpfige deutsche Familie ist im Katastrophengebiet in Nepal gerettet worden. Sie wurde gemeinsam mit anderen Geretteten in ein Armeecamp gebracht. Johannes Neudecker berichtet.
5: Die Familie war nach eigenen Angaben mit einer Wandertour in Zentralnepal unterwegs, als sie von der Flut überrascht wurde. Nun sind die vier in Sicherheit. Insgesamt forderte die Flutkatastrophe mittlerweile mehr als 500 Todesopfer. Die Behörden in China und Nepal suchen noch nach hunderten Vermissten.
4: Mit dem Ende der abschlagsfreien Rente nach 45 Beitragsjahren und Verschärfungen bei Krankschreibungen hat ein geplantes Reformpaket der Bundesregierung mehrere umstrittene Punkte. Bis zum Ende des Jahres wollen Union und SPD das Paket aber komplett umsetzen. SPD-Fraktionschef Miersch hat gesagt,
6: das ist ein fester Fahrplan, an dem sich jetzt Bürgerinnen und Bürger, Unternehmen orientieren können. Das sind unsere Vorhaben der nächsten Wochen und Monate.
4: Im Paket ist auch eine Einkommensteuerreform enthalten, die Bürger entlasten soll. Bundesverteidigungsminister Pistorius und Baden-Württembergs Ministerpräsident Özdemir wollen ein Verbotsverfahren gegen die AfD. Das haben sie in der Frankfurter Allgemeinen Sonntagszeitung geschrieben. Der Fokus solle auf den Landesverbänden in Thüringen, Sachsen, Sachsen-Anhalt und Brandenburg liegen, die sie als eindeutig völkisch bezeichnen. In Sachsen-Anhalt ist die AfD kurz vor der Wahl klar stärkste Partei in Umfragen. Nach dem US-Verfahren gegen Meta erwartet Bundesfamilienministerin Prien auch konkrete Konsequenzen in Europa. In den USA sei festgestellt worden, dass Kinder und Jugendliche durch die Art, wie Plattformen ihre Geschäfte betreiben, gesundheitlich geschädigt werden. Der Konzern hinter Facebook und Instagram hat sich dort verpflichtet, Jugendliche besser zu schützen. Prien will sich anschauen, wie weit Regeln übernommen werden können.
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1: The Who, Hun. Liebe Hörer, bringt euer Mongolisch auf Vordermann, es darf wieder mitgekehlkopft werden. The Who sind zurück mit ihrem dritten Studioalbum Hun und bieten erneut allerfeinsten Folk-Metal, made in Ulaanbaatar.

die Mongolen von ihrer Exotik. Aber selbst wenn man die entfernen würde, blieben unterm Strich immer noch geile Hardrock-Songs übrig. Die außergewöhnliche Instrumentierung ermöglicht aber, uns so richtig in die mongolische Geschichte zu entführen, die The Who in ihren Songs darstellen. Freuen wir uns also auf die Tour von The Who im Oktober und hören bis dahin Hun, das Album der Woche auf Rockantenne Bayern. Und natürlich geben wir uns daraus jetzt auch einen Song.

Linkin Park haben den Thron, den sie leer hinterlassen hatten, selbst wieder besetzt. Aber bei der Nachfolge haben Nevertell aus Florida ein Wörtchen mitzureden. Die Single Other Side von Nevertell ist neu auf Rockantenne Bayern.

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7: Ich bin Gregor Jose Moser. Tausende Menschen haben den verstorbenen norwegischen König Harald V. auf dessen letzter Reise zum Königsschloss in Oslo begleitet. Der Sarg ist in einem Trauerzug vom Reichskrankenhaus dorthin gefahren worden. Der neue König Hakon VII., seine Frau Königin Mette Marit und andere Angehörige folgen dem Wagen in weiteren Fahrzeugen. Bis zum Ende des Jahres wollen Union und SPD ihr vor der Sommerpause vorgestelltes Reformpaket durch den Bundestag bringen. Das haben die Fraktionschefs der Parteien nach einem Treffen in Münster gesagt. CDU-Mann Frei.
8: Wo wir noch mal sehr deutlich gemacht haben, dass wir die aktuellen Reformvorhaben gemeinsam und in diesem Zeitraum über die Bühne bringen möchten. Das gilt sowohl für die Reformen im Bereich der Sozialgesetzgebung, der Rente, der Pflege, wie auch im Bereich der Arbeitsmarkt- und Steuerpolitik.
7: Gerade die Rentenpläne sind auch innerhalb der Regierungsparteien umstritten. Die Grünen haben nach einer Klausurtagung des Bundesvorstands eine Reihe an Vorschlägen für Klimaanpassung und Hitzeschutz vorgestellt. Parteichef Banaschak zufolge sollen unter anderem 1 Million neue Bäume gepflanzt werden. Außerdem soll der Bund die Kühlanlagen in öffentlichen Einrichtungen fördern, fordern die Grünen. Und in Städten soll es mehr Badestellen geben. Mit einem Misstrauensantrag hat die AfD Thüringen versucht, den Ministerpräsidenten Vogt zu stürzen. AfD-Fraktionschef Höcke hat bei einer geheimen Wahl aber nur 33 der benötigten 45 Stimmen bekommen, um ihn abzulösen. Es war schon der zweite Versuch der AfD in diesem Jahr, Vogt zu ersetzen. Sie hat das mit der Aberkennung von Vogts Doktortitel wegen unsauberer Arbeit begründet.
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3: Ich bin Gregor Jose Moser. Eine vierköpfige deutsche Familie aus dem Berchtesgadener Land ist im Katastrophengebiet in Nepal gerettet worden, Johannes Neudecker berichtet.
4: Die Familie war nach eigenen Angaben mit einer Wandertour in Zentralnepal unterwegs, als sie von der Flut überrascht wurde. Nun sind die vier in Sicherheit. Insgesamt forderte die Flutkatastrophe mittlerweile mehr als 500 Todesopfer. Die Behörden in China und Nepal suchen noch nach hunderten Vermissten.
3: Über ein mögliches AfD-Verbotsverfahren wird immer wieder diskutiert, zumal viele Landesverbände gesichert rechtsextrem sind und die Bundespartei als rechtsextremer Verdachtsfall gilt. Jetzt haben sich mit Baden-Württembergs Ministerpräsident Özdemir und Bundesverteidigungsminister Pistorius zwei prominente Spitzenpolitiker für ein Verbotsverfahren ausgesprochen. In einem Gastbeitrag für die Frankfurter Allgemeine Sonntagszeitung begründen sie das mit dem großen völkischen Teil in der Partei, der die Verfassung in Frage stelle und die Demokratie verachte. Ob Rente, Pflege oder Arbeitsmarkt, Union und SPD wollen die geplanten Sozial- und Wirtschaftsreformen bis zum Jahresende umsetzen. Auf ein entsprechendes Beschlusspapier haben sich die Parteien bei einer Klausur der Bundestagsfraktionsvorsitzenden in Münster geeinigt. SPD-Fraktionschef Mirsch sprach nach der Klausurtagung von einem festen Fahrplan, an dem sich Bürgerinnen und Bürger sowie Unternehmen nun orientieren könnten. Zum Start in die neue Saison der Fußball-Bundesliga macht der FC Bayern da weiter, wo er in der vergangenen Saison aufgehört hatte. In München hat das Team von Trainer Kompany den VfB Stuttgart mit 5:1 deutlich geschlagen. Die Tore fielen durch Dayo Upamecano, Michael Olise, einem Eigentor von Joscha Wagnumann, der auch den Treffer für Stuttgart erzielte, Alexander Pavlovic und Luis Diaz.
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eine der dienstältesten Gothic-Rockbands Deutschlands, zieht ein weiteres musikalisches Ass aus dem Ärmel. Lacrimas Profundere. Ihre Single Nevermore ist neu auf Rockantenne Bayern.

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1: Ich bin Gregor Jose Moser. Zu den Überlebenden der Sturzflut in Nepal gehört auch eine vierköpfige Familie aus Bayern aus dem Berchtesgadener Land. Das hat der Vater mitgeteilt. Demnach wurden die vier per Hubschrauber von der Armee in Sicherheit gebracht. Wegen früherer Erdrutsche hatte die Familie ihre Wanderung abgebrochen. Das rettete ihnen vermutlich das Leben. In Nepal sowie im angrenzenden Tibet wurden nach der Sturzflut bisher über 580 Todesopfer geborgen. Etwa 2500 weitere Menschen werden noch vermisst. Verteidigungsminister Pistorius und Baden-Württembergs Ministerpräsident Özdemir haben sich dafür ausgesprochen, ein Verbotsverfahren gegen die AfD in die Wege zu leiten. In einem gemeinsamen Beitrag für die Frankfurter Allgemeine Sonntagszeitung schreiben sie, weite Teile der AfD seien nicht mehr deutsch-national, sondern völkisch. Sie wollten das Ende der Demokratie. Deshalb sollte zumindest gegen die vier ostdeutschen Landesverbände Thüringen, Sachsen, Sachsen-Anhalt und Brandenburg ein Verbot angestrebt werden, so die beiden Spitzenpolitiker. Thronwechsel in Norwegen. Das Land trauert um König Harald V., der im Alter von 89 Jahren gestorben ist. Sein Sohn hat die Nachfolge angetreten, Håkon VII. Sigrid Harms berichtet aus Oslo.
2: König Harald war für viele Norweger wie ein Großvater. Er war unglaublich beliebt, hatte viel Humor und war dem Volke nah. Sein 53-jähriger Sohn Håkon hat große Fußstapfen zu füllen, aber der Job ist ihm nicht fremd. Seit langem ist er für das Königshaus im Dienst. Seine Frau Mette Marit ist nun Königin von Norwegen, auch wenn Haralds Frau Sonja ihren Königinnentitel behält.
1: Die Fußball-Bundesliga ist zurück. Der FC Bayern hat das Auftaktspiel der neuen Saison gewonnen. Gegen den VfB Stuttgart konnte sich der Rekordmeister deutlich mit 5:1 durchsetzen. Es regnet oft noch ordentlich im Südosten. Schauer und Gewitter lassen im Laufe der Nacht aber nach. Es kühlt ab auf 17 bis 12 Grad. Tagsüber gibt's an der Nordsee graues Schmuddelwetter. Überall sonst startet der Tag oft sonnig und es bleibt meistens auch freundlich. Nur ab und zu gibt es einen kurzen Schauer. Erst am Abend wird's im Westen wieder nass, Temperaturen 21 bis 27 Grad.
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5: Ich bin Gregor Jose Moser. Bundeskanzler Merz hat Nepal und China sein Mitgefühl ausgesprochen nach der Sturzflut im Himalaya. Seine Gedanken seien bei den Opfern und allen Menschen, die von der Katastrophe betroffen seien, schrieb Merz an den Ministerpräsidenten von Nepal und an Chinas Staatspräsidenten. Bislang gibt es mehr als 580 Tote. Gut 2000 Menschen werden noch vermisst. Gestern konnte unter anderem eine Familie aus Bayern von der Armee Nepals in Sicherheit gebracht werden. Über ein mögliches AfD-Verbotsverfahren wird immer wieder diskutiert, zumal viele Landesverbände gesichert rechtsextrem sind und die Bundespartei als rechtsextremer Verdachtsfall gilt. Jetzt haben sich mit Baden-Württembergs Ministerpräsident Özdemir und Bundesverteidigungsminister Pistorius zwei prominente Spitzenpolitiker für ein Verbotsverfahren ausgesprochen. In einem Gastbeitrag für die Frankfurter Allgemeine Sonntagszeitung begründen sie das mit dem großen völkischen Teil in der Partei, der die Verfassung in Frage stelle und die Demokratie verachte. Mit dem Ende der abschlagsfreien Rente nach 45 Beitragsjahren und Verschärfungen bei Krankschreibungen hat ein geplantes Reformpaket der Bundesregierung mehrere umstrittene Punkte. Bis zum Ende des Jahres wollen Union und SPD das Paket aber komplett umsetzen, wie sie nach dem Abschluss einer Klausurtagung der Fraktionsspitzen angekündigt haben. SPD-Fraktionschef Miersch sagte:
6: Das ist ein fester Fahrplan, an dem sich jetzt Bürgerinnen und Bürger, Unternehmen orientieren können. Das sind unsere Vorhaben der nächsten Wochen und Monate.
5: Im Paket ist auch eine Einkommensteuerreform enthalten, die Bürger entlasten soll. Zum Start in die neue Saison der Fußball-Bundesliga macht der FC Bayern da weiter, wo er in der vergangenen Saison aufgehört hatte. In München hat das Team von Trainer Kompany den VfB Stuttgart mit 5:1 deutlich geschlagen. Es regnet oft noch ordentlich im Südosten, Schauer und Gewitter lassen im Laufe der Nacht aber nach. Es kühlt ab auf 17 bis 12 Grad. Tagsüber gibt's an der Nordsee graues Schmuddelwetter, überall sonst startet der Tag oft sonnig und es bleibt meistens auch freundlich. Nur ab und zu gibt es einen kurzen Schauer. Erst am Abend wird es im Westen wieder nass, Temperaturen 21 bis 27 Grad.
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Seit über 10 Jahren bieten Nothing But Thieves Modern Rock par excellence. Und das ändert sich mit der Single Evolution zum Glück auch nicht. Evolution von Nothing But Thieves ist neu auf Rockantenne Bayern.

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1: The Who, Hun. Liebe Hörer, bringt euer Mongolisch auf Vordermann, es darf wieder mitgekehlkopft werden. The Who sind zurück mit ihrem dritten Studioalbum Hun und bieten erneut allerfeinsten Folk-Metal, made in Ulaanbaatar.

die Mongolen von ihrer Exotik. Aber selbst wenn man die entfernen würde, blieben unterm Strich immer noch geile Hardrock-Songs übrig. Die außergewöhnliche Instrumentierung ermöglicht aber, uns so richtig in die mongolische Geschichte zu entführen, die The Who in ihren Songs darstellen. Freuen wir uns also auf die Tour von The Who im Oktober und hören bis dahin Hun, das Album der Woche auf Rockantenne Bayern. Und natürlich geben wir uns daraus jetzt auch einen Song.

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0: äußerst gefühlvoll gehen Greta Van Fleet auf der zweiten Single ihres kommenden Albums Palace for the People zu Werke.
1: So You Stand von Greta Van Fleet ist neu auf Rock Antenne Bayern.

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3: Ich bin Gregor Jose Moser. Zu den Überlebenden der Sturzflut in Nepal gehört auch eine vierköpfige Familie aus Bayern aus dem Berchtesgadener Land. Das hat der Vater mitgeteilt. Demnach wurden die vier per Hubschrauber von der Armee in Sicherheit gebracht. Wegen früherer Erdrutsche hatte die Familie ihre Wanderung abgebrochen. Das rettete ihnen vermutlich das Leben. In Nepal sowie im angrenzenden Tibet wurden nach der Sturzflut bisher über 580 Todesopfer geborgen. Etwa 2500 weitere Menschen werden noch vermisst. Thronwechsel in Norwegen. Das Land trauert um König Harald V., der im Alter von 89 Jahren gestorben ist. Sein Sohn hat die Nachfolge angetreten, Håkon der Siebte. Sigrid Harms berichtet aus Oslo.
4: König Harald war für viele Norweger wie ein Großvater. Er war unglaublich beliebt, hatte viel Humor und war dem Volke nah. Sein 53-jähriger Sohn Håkon hat große Fußstapfen zu füllen, aber der Job ist ihm nicht fremd. Seit langem ist er für das Königshaus im Dienst. Seine Frau Mette Marit ist nun Königin von Norwegen, auch wenn Haralds Frau Sonja ihren Königinnentitel behält.
3: Verteidigungsminister Pistorius und Baden-Württembergs Ministerpräsident Özdemir haben sich dafür ausgesprochen, ein Verbotsverfahren gegen die AfD in die Wege zu leiten. In einem gemeinsamen Beitrag für die Frankfurter Allgemeine Sonntagszeitung schreiben sie, weite Teile der AfD seien nicht mehr deutsch-national, sondern völkisch. Sie wollten das Ende der Demokratie. Deshalb sollte zumindest gegen die vier ostdeutschen Landesverbände Thüringen, Sachsen, Sachsen-Anhalt und Brandenburg ein Verbot angestrebt werden, so die beiden Spitzenpolitiker. Die Fußball-Bundesliga ist zurück. Der FC Bayern hat das Auftaktspiel der neuen Saison gewonnen. Gegen den VfB Stuttgart konnte sich der Rekordmeister deutlich mit 5:1 durchsetzen. Es regnet oft noch ordentlich im Südosten. Schauer und Gewitter lassen im Laufe der Nacht aber nach. Es kühlt ab auf 17 bis 12 Grad. Tagsüber gibt's an der Nordsee graues Schmuddelwetter. Überall sonst startet der Tag oft sonnig und es bleibt meistens auch freundlich. Nur ab und zu gibt es einen kurzen Schauer. Erst am Abend wird's im Westen wieder nass, Temperaturen 21 bis 27 Grad.
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